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1: Mit Silas Quiring. Bundespräsident Steinmeier sieht eine große Kluft zwischen Deutschland und den USA unter Donald Trump. Zitat: Mehr Distanz als im Augenblick geht kaum noch. Im ZDF mahnt Steinmeier, wir sollten uns dem neuen Zeitgeist der Rücksichtslosigkeit nicht anschließen, sondern ein europäisches Modell dagegen halten. Der Iran-Krieg ist dabei, erneut zu eskalieren. Zum dritten Mal in wenigen Tagen haben die USA Ziele entlang der iranischen Küste bombardiert. Ziel sei es, Angriffe auf Handelsschiffe in der Straße von Hormuz zu verhindern. Teheran nahm wiederum amerikanische Ziele in den Golfstaaten ins Visier. VW-Chef Blume hält Werksschließungen für vermeidbar. Es gebe intelligentere Lösungen, sagte er der Bild am Sonntag. Blume will vor allem bei den Produktionskosten weiter sparen. Zuletzt war die Rede davon, dass die Werke in Zwickau, Emden, Hannover und Neckarsulm auf der Kippe stehen. Nach seinem Sieg bei den French Open hat Tennisstar Alexander Zverev bei Wimbledon nicht nachlegen können. Der 29-Jährige hat das Finale gegen den Weltranglisten-Ersten und Titelverteidiger Jannik Sinner aus Italien verloren.
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1: Mit Silas Quiring, guten Morgen. Endlich ist etwas passiert, sagt Bundespräsident Steinmeier zum Reformpaket der Bundesregierung. Er lobt im ZDF-Sommerinterview die Pläne und hofft, dass die Selbstblockade innerhalb der Koalition vorbei ist und die Lust am Gestalten zurück. Der Kampf um die Straße von Hormuz spitzt sich wieder zu. Zum dritten Mal in einer Woche ist es zu gegenseitigen Angriffen des Iran und der USA gekommen. Die iranische Führung erklärte die Meerenge erneut für gesperrt. Von der US-Armee heißt es, der Verkehr fließt. Wenn ein Elternteil seinen Unterhaltspflichten nicht nachkommt, springt der Staat ein, bald aber wohl nicht mehr so lang. Familienministerin Prien will den Unterhaltsvorschuss einschränken. Statt wie bisher bis zum Ende des 18. Lebensjahres soll er nur noch für Kinder bis einschließlich 15 ausgezahlt werden. Für Alexander Zverev ist der Traum vom Wimbledon-Sieg geplatzt. Deutschlands aktuell bester Tennisspieler hat das Finale gegen den Weltranglisten-Ersten Jannik Sinner mit 1:3 nach Sätzen verloren. Für den Italiener ist es die Titelverteidigung.
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1: Auch heute am Montag super Sommerwetter, viel Sonne und Top-Temperaturen um 30 Grad. Auch den Rest der Woche bleibt es heiß.
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3: Mit Silas Quiring, guten Morgen. Der Iran-Krieg ist dabei, erneut zu eskalieren. Zum dritten Mal in wenigen Tagen haben die USA Ziele entlang der iranischen Küste bombardiert. Ziel sei es, Angriffe auf Handelsschiffe in der Straße von Hormuz zu verhindern. Teheran nahm wiederum amerikanische Ziele in den Golfstaaten ins Visier. Bundespräsident Steinmeier sieht eine große Kluft zwischen Deutschland und den USA unter Donald Trump. Zitat: Mehr Distanz als im Augenblick geht kaum noch. Im ZDF mahnt Steinmeier, wir sollten uns dem neuen Zeitgeist der Rücksichtslosigkeit nicht anschließen, sondern ein europäisches Modell dagegen halten. Die nächste Hitzewelle ist da, vor allem im Südwesten Deutschlands. Ganz so heftig wie im Juni soll es aber nicht werden. Auch die gefühlte Temperatur ist wegen der trockeneren Luft deutlich niedriger. Die Trockenheit bringt aber andere Probleme mit sich. Die Waldbrandgefahr steigt. Nach seinem Sieg bei den French Open hat Tennisstar Alexander Zverev bei Wimbledon nicht nachlegen können. Der 29-Jährige hat das Finale gegen den Weltranglisten-Ersten und Titelverteidiger Jannik Sinner aus Italien verloren.
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1: Ganz aktuelle Blitzer gibt's noch nicht.
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1: Ja, servus, schönen guten Morgen und zack, zack, zack, ist schon wieder Montag. Ich hoffe, ihr hattet ein schönes Wochenende, wenig Sonnenbrand, aber viele schöne Stunden. Und für alle zum Aufstehen gibt's jetzt ganz viel Musik. Hier sind 3 Hits am Stück.
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1: Auch heute am Montag super Sommerwetter, viel Sonne und Top-Temperaturen um 30 Grad. Auch den Rest der Woche bleibt es heiß.
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2: Mit Silas Quiring. Guten Morgen. Der Iran-Krieg ist dabei, erneut zu eskalieren. Zum dritten Mal in wenigen Tagen haben die USA Ziele entlang der iranischen Küste bombardiert. Ziel sei es, Angriffe auf Handelsschiffe in der Straße von Hormuz zu verhindern. Teheran nahm wiederum amerikanische Ziele in den Golfstaaten ins Visier. Bundespräsident Steinmeier sieht eine große Kluft zwischen Deutschland und den USA unter Donald Trump. Zitat: Mehr Distanz als im Augenblick geht kaum noch. Im ZDF mahnt Steinmeier: Wir sollten uns dem neuen Zeitgeist der Rücksichtslosigkeit nicht anschließen, sondern ein europäisches Modell dagegen halten. Die nächste Hitzewelle ist da, vor allem im Südwesten Deutschlands. Ganz so heftig wie im Juni soll es aber nicht werden. Auch die gefühlte Temperatur ist wegen der trockeneren Luft deutlich niedriger. Die Trockenheit bringt aber andere Probleme mit sich. Die Waldbrandgefahr steigt. Nach seinem Sieg bei den French Open hat Tennisstar Alexander Zverev bei Wimbledon nicht nachlegen können. Der 29-Jährige hat das Finale gegen den Weltranglisten-Ersten und Titelverteidiger Jannik Sinner aus Italien verloren.
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1: Ganz aktuelle Blitzer gibt's noch nicht.
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1: Schönen guten Morgen, hier ist Rolf Störmann und es ist eigentlich wie immer im Leben, du musst nur die richtige Idee haben, um Geld zu machen. Und zwar leicht Geld zu machen. Ein New Yorker Künstler zog sich nach der Mega-Promi-Hochzeit von Taylor Swift Handschuhe an und sammelte den Müll rund um die Absperrungen am Madison Square Garden auf. Zerquetschte Dosen, Zigarettenstummel, Trinkhalme, sehr, sehr viele Sachen. Also eigentlich nicht viel Arbeit. Und er steckte die Dinge dann in so kleine durchsichtige Würfel und bot 50 Stück davon online zum Verkauf an. 25 Euro das Stück und in 24 Stunden waren sie alle weg. 1250 Dollar in kurzer Zeit. Na, so musst du es machen.
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0: vor sechs.
1: Liebe Hörerinnen und Hörer, jeden Tag jage ich verschiedenen Zielen nach. Ich versuche, meine Arbeit gut zu machen und freue mich, wenn meine Projekte gelingen. Ich gehe meinen Hobbys nach, habe Freude daran, neue Lieder auf der Gitarre zu lernen. Und wenn ich am Abend hungrig nach Hause komme, kann mich kaum etwas so glücklich machen wie ein leckeres Abendessen. Aber all das wird auch schnell nebensächlich. Besonders wenn der Alltagsstress mich vor sich hertreibt oder Misserfolge mich runterziehen. Tief in mir sehne ich mich danach, einfach nur geliebt zu werden. Und es ist gar nicht so leicht, dass diese Sehnsucht gestillt wird. Bei manchen Freunden fühle ich mich geliebt und geborgen, werde aber immer wieder auch enttäuscht. Ich glaube, dass Gott die Sehnsucht nach bedingungsloser Liebe in unsere Herzen hineinlegt.

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3: Es wird auch heute ein super schöner Sommertag mit Temperaturen um 30 Grad. Abends und da nachts kommen ein paar Wolken auf uns zu. Und morgen wird es dann ein bisschen unbeständiger sein. So schwül warm mit 29 Grad und das Gewitterrisiko steigt an.
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3: Guten Morgen, Fabian Schütz.
5: Guten Morgen.
3: Am Montag leider keine guten Nachrichten für alle, die tanken müssen.
5: Ja, denn zwischen den USA und dem Iran eskaliert die Situation wieder. Der Iran hatte die Handelsstraße erneut vorübergehend geschlossen in Hormuz, weil die USA ja Angriffe fliegen, um laut eigener Aussage zu verhindern, dass der Iran in der Handelsstraße Frachter angreift. Solange da geschossen wird, ist das für die Schiffe aber zu gefährlich. Entsprechend klettert der Ölpreis auf inzwischen wieder fast 80 Dollar nach oben. Während der heftigsten Attacken zu Kriegsbeginn war der aber über 100 € gelegen. Trotzdem macht sich das natürlich auch an den Tankstellen bemerkbar. Im Schnitt zahlen wir wieder mehr als 2 € für den Liter.
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6: mit Leon Salzmann. Bei einem Streit unter Anglern in Donauwörth soll am Wochenende sogar ein Fischtöter als Waffe verwendet worden sein. Am Samstagabend gerieten 3 Männer am Donauufer beim Kesseldamm ineinander. Auslöser war ein Streit ums Angelgebiet. 2 Angler sollen einem 45-Jährigen vorgeworfen haben, dass er ihre Angelstelle auf der anderen Uferseite stört. Im Verlauf des Streits soll der 45-Jährige eine Treppe hinuntergestoßen worden sein. Danach kam es zu einem Handgemenge. Alle 3 Männer wurden leicht verletzt. Die Polizei ermittelt jetzt.
5: Vor allem Raucher sollen die Lücke im Haushalt jetzt füllen. Die Bundesregierung will die Tabaksteuer in den nächsten Jahren noch deutlicher erhöhen als geplant. Derzeit fallen pro Packung 4 € an. In den nächsten 4 Jahren sollen es mehr als 6 € werden. Neben der Lücke im Bundeshaushalt soll die Steuer laut Regierung die Menschen aber auch gesundheitlich schützen und vom Rauchen abhalten. Für den deutschen Tennis-Topstar Alexander Zverev ist es nichts mit einem Erfolg beim berühmten Wimbledon-Turnier geworden. Er unterlag am Abend im Finale Jannik Sinner. Aber Zverev ist damit in der Weltrangliste trotzdem auf Platz 2 gesprungen und kassiert auch so für die Finalteilnahme 2 Millionen € Preisgeld. Zverev ist der erste Deutsche seit Boris Becker vor über 30 Jahren, der in Wimbledon das Finale erreicht hat.
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3: 6:02 ist es. Ein Blitzer ist aufgebaut an der B16. Tapfheim, Donaumünster in der Dillinger Straße und in Babenhausen in der Bahnhofstraße steht noch der Blitzeranhänger.
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3: Im Moment keine Störungen. Gute Fahrt.
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3: Ganz genau, Ramona ist diese Woche noch im Urlaub. Die gönnt sich einen wunderschönen Urlaub in Portugal übrigens. So, und den härtesten Wecker der Welt haben wir schon überspannt, oder? Ich hoffe, es ist der Montag. Richtig schön für euch. Wir starten mit ganz viel Musik rein. Mabel, Don't Call Me Up gibt's gleich bei eurem Hitradio RT1. Und den Meister der guten Laune haben wir auch noch für euch dabei. Jetzt Boom.

0: 6:11. Schönen guten Morgen am Montag. Hier ist der Störmann. Ramona ist ja noch im Urlaub. Ich halte nach wie vor die Stellung. Aber wir wollen ja deswegen nicht auf unseren Wochenend-Soundcheck verzichten. Was ist das? Jeden Montag gibt es ein Geräusch von unserem Wochenende, das wir so aufgenommen haben. Und dann versuchen wir gegenseitig zu erraten, was das war. Ihr könnt natürlich super beim Radiohören mitmachen. Und jetzt, weil Ramona nicht da ist, haben mir die Kollegen eine Sprachnachricht von euch vorbereitet. Also ich höre die jetzt zum ersten Mal und ihr ja natürlich auch. Dann bin ich jetzt mal gespannt.
1: Hallo, hier ist die Tanja aus Nördlingen. Mhm. Störmann, ich habe ein Wochenendgeräusch für dich. Ich bin gespannt, ob du es errätst.
0: Okay, danke, liebe Tanja aus Nördlingen. Jetzt sind wir alle gespannt und hören uns jetzt das Geräusch mal an. Ach du meine Güte. Ach du meine Güte, die macht irgendwas auf, oder? Seid ihr mit mir? Es wird was aufgesperrt. Das ist eine quietschende Tür. Ich sage, es wird eine Tür aufgesperrt. Was ist die Lösung?
1: Die Lösung dieses Geräusch ist,
0: ja?
1: Am Wochenende holte ich mein Auto aus der Tiefgarage, da ich mir dachte, so ein schönes Wetter, ab zum Baden. Und dabei kam dann dieses Geräusch raus. Und das war das Geräusch der Tiefgaragentüre.
0: Ja, ja.
1: Beim Aufsperren und wie sie wieder zufällt.
0: Ja! Ich hab's geschafft!
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0: Viertel nach sechs ist es. Schönen guten Morgen. Hier ist eure RT1 Morgenshow mit dem kurzen Update aus dem RT1 Verkehrscenter. Ein Blitzer schon aufgebaut, steht in Gablingen Siedlung in der Bahnhofstraße. Und Babenhausen Bahnhofstraße, da steht auch einer, und zwar ein Blitzeranhänger. Der Verkehr läuft noch soweit. Das ist doch schön, dann kommt gut an.
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Servus, um 20 nach 6, hier ist eure RT1 Morgenshow. Ja, Frankreich, Spanien, England und Argentinien, das sind jetzt die letzten vier bei der Fußballweltmeisterschaft. Das geht's dann doch schnell, gell? Die spielen morgen und übermorgen und dann wissen wir auch irgendwann, wer im Finale steht. Heute ist nochmal Pause bei der Fußballweltmeisterschaft. Und weil wir gerade bei Pause sind, die FIFA hat ja seit dieser Weltmeisterschaft die sogenannten Trinkpausen, Hydration Break, eingeführt. Kritiker sagen, ja, die sind eigentlich nur dazu da, um noch mehr Werbung zu zeigen. Und weil das halt so praktisch ist, warum sollte ich das hier nicht auch machen, um mir ein bisschen was dazu zu verdienen?

0: Dahin etwas Werbung.
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0: Bleiben Sie dran. Der Stürmann befindet sich aktuell in einer Trink.
2: Bin schon wieder da. Ich habe zwar kein Wasser getrunken, aber Kaffee hat auch geholfen.
3: Schönen guten Morgen. Michael Schulte mit 5 a.m.

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2: Also es wird auch heute nochmal ein super schöner Sonnentag und Sommertag. Ab der Mittagszeit kommen auch ein paar hohe Wolkenfelder durch. Temperatur bis 32 Grad heute. Im Laufe der Nacht gibt es vor allem im Unterallgäu Regen und Gewitter. Und morgen und am Mittwoch ist es sonnig und warm, aber das Gewitterrisiko steigt.
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2: Fabian Schütz, guten Morgen.
3: Guten Morgen.
2: Ja, wir alle kennen den, wir haben sie leider nicht angetroffen, Zettel im Briefkasten, obwohl man zu Hause war, um Paket anzunehmen. Das nervt. Aber seit letztem Jahr kann man das auch melden und das wusste ich gar nicht.
3: Genau, da gibt es nämlich den Mängelmelder der Bundesnetzagentur und der wird sowas von eifrig genutzt. Über 35.000 Beschwerden sind dort im letzten Jahr eingegangen, so viele wie noch nie. Beispielsweise ist ja eben Zettel im Briefkasten, auf dem steht, Paket ist beim Nachbarn, unklar ist er nur bei welchem oder Sachen kommen beschädigt an. Die Post bzw. DHL sagt aber, die Beschwerden sind maßlos übertrieben. Durch den Mängelmelder ist es super einfach, über Multiple-Choice-Fragen sich zu beschweren. Das nutzen eben viele. Es gibt aber keine auffälligen Hotspots in Deutschland und auch sonst ist die Post demnach bei über 13 Milliarden Sendungen im Jahr sehr zuverlässig.
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4: mit Leon Salzmann. Tausende Menschen haben am Wochenende in Rhein und Dillingen gefeiert. In Rhein wurde die Altstadt beim 45. Stadtfest zur Partymeile. Rund 5000 Besucher waren laut Polizei allein am Samstag da und haben friedlich gefeiert. Unter anderem die Haupt- und Schlossstraße waren voller Live-Musik, Essensständen und Aktionen für Kinder. Auch in Dillingen war viel los. Das Straßenkünstlerfest lockte am Samstag laut AZ wieder tausende Besucher in die Innenstadt. Dort gab es Clowns, Stelzenläufer, Zauberer sowie Musik und Shows.
3: Bevor Kinder nicht 13 Jahre alt sind, sollen sie auch keine sozialen Netzwerke wie Instagram oder Snapchat nutzen. Das ist die Empfehlung eines deutschen Gremiums. Heute ist damit zu rechnen, dass auch Experten in der EU eine ähnliche Empfehlung abgeben. Die könnte dann für kommende Entscheidungen wegweisend sein. Deutschland will ja erstmal eine einheitliche EU-Regel, bevor die Regierung selbst aktiv wird. Frankreich oder Spanien bereiten Altersbeschränkungen für Kinder und Jugendliche in den sozialen Medien ja schon vor. Im Kampf gegen die Hitzewelle rüsten die Deutschen auf. Fast jeder Vierte hat inzwischen eine eigene Klimaanlage im Haus oder der Wohnung. Das ist laut Vergleichsportal Verivox nochmal ein satter Anstieg im Vergleich zum letzten Jahr. Weitere 25% planen sich eine Klimaanlage anzuschaffen. Die Erfrischung kostet aber im Jahr bis zu 150 Euro mehr. In vielen Baumärkten sind Ventilatoren und Klimageräte gerade nahezu ausverkauft.
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2: Und er ist wieder da, unser Lieblingsblitzer an der Meranerstraße in Augsburg, Höhe Sportplatz. Dann haben wir die B300 gemeldet bekommen, Höhe Schrobenhausen wird kontrolliert und Gablingen Siedlung in der Bahnhofstraße.
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2: So, da haben wir im Moment noch störungsfreien Verkehr, aber es gibt interessante Baustellen und zwar an der B25. Die Nordumfahrung Nördlingen ist heute komplett gesperrt oder beziehungsweise ab heute gesperrt wegen einer Baustelle zwischen B29 und der 466er. Ihr müsst da ausweichen und der Neusesser Tunnel ist bis Freitagnachmittag wegen Wartungsarbeiten nicht befahrbar.
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2: Ja, servus, einen wunderschönen guten Morgen wünsche ich euch. Und gute Nachrichten für alle Schüler, falls ihr gerade zuhört. Heute, in 3 Wochen, habt ihr schon Sommerferien. Das ist doch mal was, oder? Jetzt auf in die letzten Schulstunden. Man macht ja heute eh nicht mehr so viel, gell? Mit Taylor Swift geht's rein in den Montag bei RT1. Hier ist Elizabeth Taylor.

0: 6:41 Uhr, hier ist Hit Radio RT1, guten Morgen. Und München war am Wochenende im K-Pop-Fieber. Ja, die Boyband BTS hat ihre einzigen beiden Deutschlandkonzerte gespielt mit einer Riesenüberraschung, mit der eigentlich keiner gerechnet hat. Der mit größte BTS-Fan überhaupt ist unsere Maike aus dem RT1 News-Team. Maike, guten Morgen.
1: Guten Morgen, Rolf.
0: Du hast mir ja am Freitag schon erzählt, du bist jetzt gar nicht so die große Mitschreierin, Mitgrölerin bei Konzerten, aber du kannst für nichts garantieren. Hast du denn noch Stimme seit gestern Abend?
1: Ich habe noch Stimme, aber sie hängt am seidenen Faden, glaube ich, ein bisschen. Nein, ich habe echt, ich habe den ganzen Abend durchgesungen. Es war so unglaublich toll. Wirklich die Stimmung, die Atmosphäre, es ist untereinander alles so herzlich und die haben wirklich die Allianz Arena abgerissen.
0: Okay.
1: Für mich nach Harry Styles und Bruno Mars jetzt wirklich mit Abstand das beste Konzert, auf dem ich je war. Man muss es mal gesehen haben, es war jeden Cent wert.
0: Ja, danke, Maike. Social Media springt natürlich auch sofort immer an und mein Algorithmus hat mich auch nicht betrogen. Jetzt kannst du als BTS alle deine Hits spielen und alle rasten aus, klar. Aber dann sind es immer diese Überraschungsmomente, die viral gehen. Denn auf einmal hat einer der von BTS diesen einen Hit aus Deutschland angestimmt. Ich finde es ja so großartig, ehrlich. BTS gehen weiter auf Konzert. Am Wochenende sind sie in Paris und dann geht's auf große USA-Tour.
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0: auf der Augsburger Invernessallee, also von der City-Galerie Richtung Haunstetter Straße. Vor der Kreuzung zur Haunstetter Straße hat es gescheppert. Von diesen vier Spuren ist nur noch eine frei. Es gibt massiv Stau Richtung Stadtauswärts und auch einwärts. Wir halten euch da gleich wieder auf dem Laufenden, wie es weitergeht. Außerdem wird noch geblitzt in Augsburg Meraner Straße Höhe Sportplatz und an der B300 Höhe Schrobenhausen-Gablingen Siedlung noch gemeldet, hier in der Bahnhofstraße.
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0: 6:45 haben wir's und jetzt geht's ganz entspannt in den Montag mit Loy M.

Servus, einen wunderschönen guten Morgen wünsche ich euch. Hier ist der Störmann bei der RT1 Morgenshow. Und wer heute in Augsburg mit dem Radl unterwegs ist, bekommt ein Frühstück umsonst. Ein kleines. Ja, wenn ihr mit dem Radl zur Arbeit fahrt und noch nicht irgendwie was im Magen habt, dann ist es perfekt. Fahrt zum Fahrradparkhaus am Hauptbahnhof in Augsburg. Denn weil die Radlwoche gestartet ist in Augsburg, haut der ADFC, der Allgemeine Deutsche Fahrradclub, ein Radlerfrühstück raus. Also, ich wünsche euch einen guten. Hier ist Leonie bei RT1. Don't worry.

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17: Heute gibt's auch wieder viel Sonne, ab und zu ein kühles Ostwindchen dazu. Ab

0: In der Mittagszeit ziehen auch ein paar hohe Wolkenfelder durch. Top-Temperatur heute 29 bis 32 Grad. Im Lauf der Nacht gibt's dann vor allem im Unterallgäu Regen und Gewitter. Und morgen und am Mittwoch überall zwar sonnig und warm, aber das Gewitterrisiko steigt an.
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0: Fabian Schütz, guten Morgen.
2: Guten Morgen.
0: Ja, wer Berg

0: anzuschauen. Danach stellte sie fest, sie findet nicht mehr runter, weil sie keine Taschenlampe mitgenommen hatte und es war dunkel. Laut den Rettern war auch ihr Outfit unpassend für eine Bergtour, zu lockere Freizeitschuhe, kurze Hose, obwohl es oben schnell kühl wird auf dem Berg. Es ist ihr nichts passiert. Die Einsatzkräfte raten aber, sich auf eine Bergtour richtig vorzubereiten, auch wenn es im Sommer erstmal heiß ist. Gerade im Allgäu hatten uns Bergretter immer wieder darauf aufmerksam gemacht, dass Touristen da sehr sorglos unterwegs sind. Unter anderem waren sie schon mit Sandalen im Schnee auf dem Gipfel gelandet.
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2: mit Leon Salzmann. Bei einem Streit unter Anglern in Donauwörth soll am Wochenende sogar ein Fischtöter als Waffe verwendet worden sein. Am Samstagabend gerieten drei Männer am Donauufer beim Kesseldamm ineinander. Auslöser war ein Streit ums Angelgebiet. Zwei Angler sollen einem 45-Jährigen vorgeworfen haben, dass er ihre Angelstelle auf der anderen Uferseite stört. Im Verlauf des Streits soll der 45-Jährige eine Treppe hinuntergestoßen worden sein. Danach kam es zu einem Handgemenge. Alle drei Männer wurden leicht verletzt. Die Polizei ermittelt jetzt.
0: An den Tankstellen gibt's auch diese Woche in Deutschland voraussichtlich keine Entspannung. Der Ölpreis steigt wegen der Angriffe der USA auf den Iran wieder und liegt inzwischen bei fast 80 Dollar. Zu Kriegsbeginn war er auf über 100 Dollar geschnellt. Derzeit kostet der Liter Sprit im Bundesdurchschnitt mehr als 2 Euro. Die Tabaksteuer soll weiter steigen, höher als geplant. Dann werden für Raucher mehr als 11 Euro pro Packung fällig. Die Bundesregierung hat angekündigt, die Steuer von 4 auf über 6 Euro anzuheben, um so das Loch in der Haushaltskasse zu füllen. Zusätzlich sollen die hohen Preise vor allem Jugendliche abhalten, mit dem Rauchen anzufangen. Für den deutschen Tennisstar Alexander Zverev hat es am Abend nicht zum Wimbledon-Sieg gereicht. Er unterlag Jannik Sinner, klettert aber trotzdem in der Weltrangliste auf Platz 2. Es war die erste Finalteilnahme eines Deutschen in Wimbledon seit über 30 Jahren. Da hatte es Tennislegende Boris Becker geschafft.
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4: Augsburg, Hauenstetten, Inninger Straße, da an der B17, da wird kontrolliert. Dann haben wir die Meraner Straße am Sportplatz, B300 Höhe Schrobenhausen und Gablingen Siedlung Bahnhofstraße.
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4: Vorsicht auf der A8 München Richtung Stuttgart. Vor der Lechbrücke Augsburg West gab es einen Unfall. Rückstau im Moment bis Augsburg Ost. Und in Augsburg die Inverness Allee stadtauswärts und stadteinwärts. Vor der Kreuzung zur Hauenstädter Straße gab es einen Unfall. Und jetzt hier massive Stauungen. Da geht im Moment nichts vorwärts. Stauungen auch zurück auf die Friedberger Straße und bis zum Roten Tor. Also hier müsst ihr großräumig ausweichen.
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4: Jawohl, und hier ist Lücke Lee. Wer ist denn das eigentlich? Ja, das ist eine schwedische Sängerin, die spielt sogar Ende August in München ein Konzert, Open Air, und sie hat diesen einen großen Hit, den wir alle kennen, I Follow Rivers, und den spiele ich euch gleich bei RT1 und selbstverständlich aktuelles aus den Charts. Hier ist Olivia Rodrigo.

0: Schönen guten Morgen euch. Hier ist Hitradio RT1 Sophie and the Giants mit Loser. 7:11 Uhr. Wir müssen wieder was klären.
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0: Ja, es ist einfach so. Wenn man es eilig hat, sind immer alle Ampeln rot. Aber wenn man zu früh losfährt, dann kommt man super durch.
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0: 7:14 Uhr. Man merkt irgendwie auch auf den Straßen, dass heute wieder Montag ist. Herrschaftszeiten, ihr steht im Stau A8 Richtung Stuttgart. Da ist vor der Lechbrücke, also vor Augsburg-West, ein Unfall passiert. Da ist die linke Spur betroffen und deswegen gibt es Rückstau schon fast bis nach Derching rein. Und dann großes Problem heute an der Inverness-Allee, also stadtauswärts vor der Kreuzung zur Hauenstädter Straße gab es einen Unfall. Da ist jetzt wohl ein bisschen besser geworden, aber trotzdem, es gibt Stau in alle Richtungen rund ums Rote Tor auf die Friedberger Straße auch zurück. Vielleicht könnt ihr hier noch ein bisschen ausweichen. Dann haben wir auf jeden Fall neue Blitzer, Bobingen, Straßberg, die Frieder-Forster-Straße, Augsburg-Stettenstraße und Meraner-Straße und die Inninger-Straße in Hauenstetten bei der B17.
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Hier ist euer Hitradio RT1, 20 Minuten nach 7. Schönen guten Morgen. Die besten aktuellen Hits, hier ist Nico Santos für euch mit All Time.

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5: Schön und warm ist es. Vielleicht ziehen nachmittags ein paar Wolkenfelder mehr durch. Erst abends kann es Schauer und Gewitter geben, besonders im Unterallgäu. Morgen und am Mittwoch ist es dann sehr unbeständig. Das heißt, es ist zwar schön, teilweise aber auch kräftige Gewitter.
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5: Guten Morgen, Fabian Schütz.
6: Guten Morgen.
5: Am Montag leider keine guten Nachrichten für alle, die

0: die tanken müssen.
1: Ja, denn zwischen den USA und dem Iran eskaliert die Situation wieder. Der Iran hatte die Handelsstraße erneut vorübergehend geschlossen in Hormuz, weil die USA ja Angriffe fliegen, um laut eigener Aussage zu verhindern, dass der Iran in der Handelsstraße Frachter angreift. Solange da geschossen wird, ist das für die Schiffe aber zu gefährlich. Entsprechend klettert der Ölpreis auf inzwischen wieder fast 80 Dollar nach oben. Während der heftigsten Attacken zu Kriegsbeginn war der aber über 100 Euro gelegen. Trotzdem macht sich das natürlich auch an den Tankstellen bemerkbar. Im Schnitt zahlen mal wieder mehr als 2 Euro für den Liter.
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3: mit Leon Salzmann. Tausende Menschen haben am Wochenende in Rhein und Dillingen gefeiert. In Rhein wurde die Altstadt beim 45. Stadtfest zur Partymeile. Rund 5000 Besucher waren laut Polizei allein am Samstag da und haben friedlich gefeiert. Unter anderem die Haupt- und Schlossstraße waren voller Live-Musik, Essensständen und Aktionen für Kinder. Auch in Dillingen war viel los. Das Straßenkünstlerfest lockte am Samstag laut AZ wieder tausende Besucher in die Innenstadt. Dort gab es Clowns, Stelzenläufer, Zauberer sowie Musik und Shows.
1: Bevor Kinder nicht 13 Jahre alt sind, sollen sie auch keine sozialen Netzwerke wie Instagram, Facebook oder Snapchat nutzen. Das ist die Empfehlung eines deutschen Gremiums. Heute ist damit zu rechnen, dass auch Experten in der EU eine ähnliche Empfehlung abgeben. Die könnte dann für kommende Entscheidungen wegweisend sein. Deutschland will ja erstmal eine einheitliche EU-Regel, bevor die Regierung selbst aktiv wird. Frankreich oder Spanien bereiten Altersbeschränkungen für Kinder oder Jugendliche in den sozialen Medien ja schon vor. Wer im Dachgeschoss wohnt, für den ist die Klimaanlage im Sommer Gold wert. Immer mehr Menschen schaffen sich auch eine an. Laut Vergleichsportal Verivox hat inzwischen jeder vierte deutsche Haushalt eine. Weitere 25% überlegen sich, eine anzuschaffen. Allerdings macht sich das auf der Stromrechnung bemerkbar. Bis zu 150 Euro mehr kann das im Jahr kosten. In vielen Baumärkten sind Ventilatoren und Klimageräte gerade nahezu ausverkauft.
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5: Oh, viel los heute, Menschenskinder. Erstmal die Blitzer. In Augsburg in der Sommelstraße wird geblitzt. In Haunstetten, Hofackerstraße und Bürgermeister Auenhammer Straße in Göggingen. Die Stettenstraße habe ich noch. Nochmal Haunstetten, Inninger Straße an der B17 und in Lechhausen die Meraner Straße beim Sportplatz. Straßberg noch, Frieder-Forster Straße und Gablingen-Siedlung Bahnhofstraße.
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5: Und da ist auch viel los. A8 Richtung Stuttgart. Vor der Lechbrücke zwischen Augsburg Ost und West gab es einen Unfall. Da werden die Stauungen jetzt Gott sei Dank ein bisschen weniger, aber ihr müsst trotzdem aufpassen. Dann auf der B17 natürlich der übliche Verkehrswahnsinn. Und wir haben heute Morgen die Inverness-Allee Richtung Stadt auswärts. Da gab es vor der Kreuzung zur Hauenstädter Straße einen Unfall. Die Räumfahrzeuge sind alle schon fast da. Es wird die Unfallstelle geräumt, aber es gibt massiv Rückstau auf die Friedberger Straße ans Rote Tor und der Stau geht zurück bis zum Glaspalast. Es kann noch ein bisschen dauern. Wir halten euch auf dem Laufenden.
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5: Jawohl, Ramona ist die Woche noch im Urlaub. Freut sich schon, wenn sie wieder da ist. Habe ich schon gehört. Es ist Montag und wir müssen, glaube ich, alle erstmal in die Gänge kommen. Und wir sollen übrigens montags beim Einkaufen aufpassen und besonders auf den Kassenzettel schauen. Montags sollen nämlich am meisten Fehler passieren, weil zum Beispiel die Angebote der Woche noch nicht im System sind. Naja, also, liebe Menschen, die für uns an den Kassen sitzt, ihr da sitzt, ihr seid toll. Ich habe es erst am Samstag wieder erlebt, wie Kunden teilweise mit euch umgehen. Das ist nicht wirklich schön. Lasst euch bitte nicht stressen. Einen schönen Arbeitstag für euch alle. Und falls euch noch ein paar Prozent fehlen, da helfen wir jetzt nach musikalisch. Hier ist Kato. Turn the lights off bei RT1.

0: 19 Minuten vor 8. Hier ist die RT1 Morgenshow. Ich habe ja weiter sturmfrei, Ramona ist im Urlaub, aber wir wollen natürlich deswegen nicht auf unseren Wochenend-Soundcheck verzichten. Den gibt es ja immer montags. Wir hören uns ein Geräusch zusammen an vom Wochenende, das wir aufgenommen haben und versuchen dann gegenseitig zu erraten, was da los war. Und weil Ramona nicht da ist, gibt es jetzt ein Geräusch von meiner Kollegin Julia Metternich vom RT1 Nachmittag.
1: Hallo Rolf,
0: hi.
1: Das ist ein ganz typisches Geräusch, das du nur bei mir am Wochenende hörst.
0: Boah, das ist heftig. Ich höre es nochmal an. Ihr habt jetzt bestimmt beim Radiohören mitgeraten, was das sein kann. Ich würde jetzt mal einen Lösungsvorschlag präsentieren. Ich glaube, das ist ein elektrischer Schneebesen. So, weiß ich nicht, zum Teig rühren oder zum Sahne aufschlagen, sowas.
1: Es ist ein Milchaufschäumer.
0: Ah, okay. Fast, aber trotzdem. Danke dir, liebe Julia. Hat Spaß gemacht. Und wenn ihr auch mal ein Geräusch habt für uns zum Raten, dann schickt uns gerne das Geräusch mit der Auflösung. Und das machen dann die Kollegen. Also wir hören das nicht vorher, gell? Das ist klar. 08000 96 7 96 7, einfach per WhatsApp. Her damit zu RT1. Und jetzt Kygo und Save My Love. Schönen guten Morgen euch am Montag.

0: Da haben wir so schönes Wochenendwetter und auch heute wird sommerlich. Da freut man sich eigentlich am Montag, wenn man in die Arbeit kommt, aber man kommt erstmal gar nicht hin, weil es gibt wieder Unfälle heute. Das ist wirklich eine fiese Geschichte. A8 Richtung Stuttgart vor der Lechbrücke. Immer noch Stau nach einem Unfall. Und besonders betrifft es heute die Haunstädter Straße und Invernessallee. Da ist stadtauswärts an der Invernessallee ein Unfall passiert. Jetzt sind gerade die Räum- und Bergungsarbeiten. Deswegen geht hier überhaupt nichts mehr weiter. Also von Haunstetten kommen Stau bis auf die Rumplerstraße. Die Friedberger Straße ist zu. Das Rote Tor ist zu. Alles ist dicht. Und der Rückstau auf der Invernessallee und Amagasaki Allee geht bis fast zum Glaspalast. Wenn ihr es noch irgendwie schafft auszuweichen, keine schlechte Idee. Kommt gut an.
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12: Heiß wird's heute. Tagsüber viel Sonne. Ab der Mittagszeit gibt's auch ein paar hohe Wolkenfelder und die Top-Temperatur zwischen 29 und 32 Grad. Im Laufe der Nacht gibt's dann vor allem im Unterallgäu Regen und Gewitter. Morgen und am Mittwoch zwar sonnig und warm, aber die Gewittergefahr bleibt.
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12: Fabian Schütz, guten Morgen.
13: Guten Morgen.
12: Ja, wir alle kennen den

0: Wir haben sie leider nicht angetroffen, Zettel im Briefkasten, obwohl man zu Hause war, um Paket anzunehmen. Das nervt. Aber seit letztem Jahr kann man das auch melden und das wusste ich gar nicht.
1: Genau, da gibt es nämlich den Mängelmelder der Bundesnetzagentur und der wird sowas von eifrig

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1: Mit Leon Salzmann. Bei einem Streit unter Anglern in Donauwörth soll am Wochenende sogar ein Fischtöter als Waffe verwendet worden sein. Am Samstagabend gerieten drei Männer am Donauufer beim Kesseldamm ineinander. Auslöser war ein Streit ums Angelgebiet. Zwei Angler sollen einem 45-Jährigen vorgeworfen haben, dass er ihre Angelstelle auf der anderen Uferseite stört. Im Verlauf des Streits soll der 45-Jährige eine Treppe hinuntergestoßen worden sein. Danach kam es zu einem Handgemenge. Alle drei Männer wurden leicht verletzt. Die Polizei ermittelt jetzt.
2: An den Tankstellen gibt es auch diese Woche voraussichtlich keine Entspannung. Der Ölpreis steigt wegen der Angriffe der USA auf den Iran wieder und liegt inzwischen bei fast 80 Dollar. Zu Kriegsbeginn war er auf über 100 Dollar raufgegangen. Derzeit kostet der Liter Sprit im Bundesdurchschnitt mehr als 2 Euro. Die Tabaksteuer soll weiter steigen und das höher als geplant. Dann werden für Raucher mehr als 11 Euro pro Packung fällig. Die Bundesregierung hat angekündigt, die Steuer von 4 auf über 6 Euro anzuheben, um so das Loch in der Haushaltskasse zu füllen. Zusätzlich sollen die hohen Preise vor allem Jugendliche abhalten, mit dem Rauchen anzufangen. Schlafprobleme, müde und abgeschlagen, das kennen gerade viele. Die Hitze macht in diesem Jahr deutlich mehr Menschen Probleme als noch letztes Jahr, zeigt eine Studie der DRK Gesundheit. Fast ein Drittel der Deutschen klagen über Beschwerden. Frauen machen die Temperaturen häufiger zu schaffen als Männern.
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4: So, viel los heute. Wir schauen zuerst mal auf die Blitzer. In Augsburg ist eine Kontrolle in der Sommestraße, in Hauenstetten, in der Hofackerstraße und in der Inninger Straße an der B17. Dann Bürgermeister Auenhammer Straße in Göggingen und Stettenstraße. Außerdem noch Meraner Straße am Sportplatz, Gablingen Siedlung, Bahnhofstraße und Strassberg, die Frieder-Forster-Straße.
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4: Erstmal gute Nachrichten, darf man ja auch mal sagen. A8 Richtung Stuttgart zwischen Augsburg Ost und West ist die Unfallstelle geräumt. Da ist halt jetzt normaler Berufsverkehr. Und das große Problem kennt heute Morgen die Invernessallee. Da gab es auswärts einen Unfall und da sind die Räum- und Bergungsarbeiten jetzt gerade im Gange. Deswegen gibt es nach wie vor Stau. Und zwar auf der Invernessallee selber, auf der Hauenstädter Straße stadteinwärts, da steht ihr ab der Rumplerstraße. Friedberger Straße stadteinwärts, da steht ihr ab dem Schwabencenter und rund ums Rote Tor. Ja, ist klar, alle versuchen irgendwie auszuweichen, aber auch das ist ja im Moment schwierig durch die ganzen Ampeln, die da sind. Gute Fahrt, wir halten euch auf dem Laufenden, gell?
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4: Hallo, guten Morgen zusammen. Also ich muss ja schon sagen, das ist Sommerwetter, wie ich es mir vorgestellt habe am Wochenende. Immer so ein leichtes Lüfterl dazu, nicht zu heiß, nicht zu kalt, also perfekt. Und er sorgt gleich dafür, dass das Wochenend-Summer-Feeling nicht abreißt. Musikalisch zumindest. Alvaro Soler und Magia spiele ich euch gleich. Und wenn auf euch heute auch eine knallvolle To-Do-Liste wartet, dann helfen euch die Jungs jetzt von Temper City beim tief durchatmen. Ein wunderbarer Song aus den Charts mit Self-Aware jetzt in den Montag.

0: Na, da war was los in München am Wochenende. Servus, schönen guten Morgen. Hier ist eure RT1 Morgenshow. Ja, BTS, die K-Pop-Band, hat ihre einzigen beiden Konzerte in Deutschland gespielt in der Allianz Arena mit einer Riesenüberraschung, der eigentlich keiner gerechnet hat. Und der mitgrößte BTS-Fan überhaupt ist unsere Maike aus dem RT1 Nachrichtenteam. Maike, guten Morgen.
1: Guten Morgen, Rolf.
0: Du hast mir ja am Freitag schon erzählt, du bist gar nicht so eine große Mitschreierin oder Grölerin bei Konzerten, kannst aber für nichts garantieren. Jetzt ist natürlich am Montag die Frage, hast du denn noch Stimme nach gestern Abend?
1: Ich habe noch Stimme, aber sie hängt am seidenen Faden, glaube ich, ein bisschen. Nein, ich habe echt, ich habe den ganzen Abend durchgesungen. Es war so unglaublich toll. Wirklich die Stimmung, die Atmosphäre, es ist untereinander alles so herzlich und die haben wirklich die Allianz Arena abgerissen. Für mich nach Harry Styles und Bruno Mars jetzt wirklich mit Abstand das beste Konzert, auf dem ich je war. Man muss es mal gesehen haben, es war jeden Cent wert.
0: Und jetzt kannst du natürlich als Band deine ganzen Hits spielen, alle rasten aus, das ist ja normal. Aber manchmal sind es dann halt doch diese Überraschungsmomente, die viral gehen. Alle haben es gefilmt, selbst mein Algorithmus hat es mir eingeblendet. Denn BTS haben diesen einen Hit aus Deutschland angestimmt. Ja, das kommt natürlich super an, ist ja logisch, ne? Die nächsten Europakonzerte jetzt dann noch am Wochenende im Stade de France in Paris und dann geht's auf große USA-Tournee. Also, wenn ihr dabei wart, herzlichen Glückwunsch. Alles richtig gemacht am Wochenende.

0: 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Guten Morgen und endlich, endlich Entspannung. Also zumindest ist die Unfallstelle an der Invernessallee geräumt. Jetzt gibt's noch Stau auf der Hauenstädter Straße stadteinwärts und Behinderungen nach wie vor rund ums Rote Tor und auf der Friedberger Straße, weil ja alle versucht haben auszuweichen. Braucht er nicht mehr tun. Jetzt bleibt einfach drin und wartet. Das sollte sich doch hoffentlich jetzt gleich alles auflösen. Ansonsten nach wie vor teilweise dichter Berufsverkehr. Geblitzt wird unter anderem in Augsburg in der Meraner Straße am Sportplatz und in der Stettenstraße.
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0: 9 vor halb 9, jetzt sind nur noch 4 übrig. Hier ist Hitradio RT1, schönen guten Morgen. Wir reden von Frankreich, Spanien, England und Argentinien bei der Fußball-Weltmeisterschaft. Die spielen morgen und übermorgen und dann wissen wir auch, wer im Finale steht. Heute ist ja nochmal Pause und weil wir bei Pause sind, die FIFA hat ja seit dieser Weltmeisterschaft die Trinkpausen eingeführt. Kritiker sagen ja, die sind nur dafür da, damit man noch mehr Werbung zeigen kann. Und warum sollte ich das nicht hier auch machen, wenn ich mir ein bisschen was dazu verdienen kann?
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0: Bin schon da. Ich brauche dringend einen Termin. Bärbel, wir lieben dich. Miley Cyrus auch. Hier ist End of the World bei eurem Hitradio RT1. Einen schönen Start in den Montag.

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2: Auch heute schön und heiß mit bis zu 32 Grad. Ab der Mittagszeit ziehen auch mal hohe Wolkenfelder durch. Im Laufe der Nacht gibt es dann vor allem erstmal im Unterallgäu Regen und Gewitter. Morgen und am Mittwoch überall zwar sonnig und warm, aber das Gewitterrisiko steigt.
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2: Fabian Schütz, guten Morgen.
3: Guten Morgen.
2: Ja, wer Bergsteigen geht, der sollte auch die richtige Ausrüstung haben. Und schon wieder mussten Einsatzkräfte eine junge Frau retten, die dachte, anders wird's schon auch gehen.
3: Und da hat sie sich gewaltig verschätzt. Die 29-Jährige aus unserem Nachbarland Baden-Württemberg war am Wochenende in Österreich auf die Mondspitze gestiegen, sind so knapp 2000 Höhenmeter, um sich von dort abends den Sonnenuntergang anzuschauen. Danach stellte sie fest, sie findet nicht mehr runter, weil sie keine Taschenlampe mitgenommen hatte und es war dunkel. Laut den Rettern war auch ihr Outfit unpassend für eine Bergtour, zu lockere Freizeitschuhe, kurze Hose, obwohl es oben schnell kühl wird auf dem Berg. Es ist hier nichts passiert, die Einsatzkräfte raten aber, sich auf eine Bergtour richtig vorzubereiten, auch wenn es im Sommer

0: mal heiß ist. Gerade im Allgäu hatten uns Bergretter immer wieder darauf aufmerksam gemacht, dass Touristen da sehr sorglos unterwegs sind. Unter anderem waren sie schon mit Sandalen im Schnee auf dem Gipfel gelandet.
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2: mit Leon Salzmann. Tausende Menschen haben am Wochenende in Rhein und Dillingen gefeiert. In Rhein wurde die Altstadt beim 45. Stadtfest zur Partymeile. Rund 5000 Besucher waren laut Polizei allein am Samstag da und haben friedlich gefeiert. Unter anderem die Haupt- und Schlossstraße waren voller Live-Musik, Essensständen und Aktionen für Kinder. Auch in Dillingen war viel los. Das Straßenkünstlerfest lockte am Samstag laut AZ wieder tausende Besucher in die Innenstadt. Dort gab es Clowns, Stelzenläufer, Zauberer sowie Musik und Shows.
0: Soziale Medien können süchtig machen. Jugendliche sind oft besonders betroffen und können unter anderem Konzentrationsprobleme entwickeln. Experten legen deshalb ihre Einschätzung der EU heute vor. Es wird damit gerechnet, dass sie ein mögliches Verbot oder zumindest starke Einschränkungen für alle unter 13 Jahren raten. Deutschland will erst noch eine einheitliche EU-Regel abwarten, bevor sich entscheidet, wie bei uns damit umgegangen wird. Jetzt noch schnell eine Wärmepumpe einbauen, um Zuschüsse zu sichern. Aufgrund der Nachfrage gar nicht so leicht. Auch deshalb stört die Hälfte der Deutschen laut einer Umfrage, dass die Regierung in den nächsten Jahren die Zuschüsse von bis zu 70% schrittweise kürzen will. Die Vorgängerregierung hatte die Zuschüsse eingeführt, damit sich mehr Menschen von ihrer alten Gasheizung trennen.
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4: 8.33 Uhr. Geblitzt wird in Gablingen Siedlung in der Bahnhofstraße, in Straßberg Frieder-Forster-Straße und Babenhausen-Bahnhofstraße. Dann schauen wir nach Augsburg. Die Sommestraße gemeldet, die Hofackerstraße, Bürgermeister-Auenhammer-Straße, Stettenstraße und die Inningerstraße an der B17. Außerdem die Meranerstraße, wie immer da am Sportplatz.
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4: Und es ist nach wie vor dichter Berufsverkehr angesagt. Überall sind die Unfallstellen jetzt Gott sei Dank geräumt. Bis sich die Stauungen auflösen, dauert's aber noch. Gute Fahrt.
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4: Ja. Viele von euch sind heute irgendwo im Stau gestanden oder sind noch mittendrin. Tief durchatmen und Radio laut. Hier ist euer Hitradio RT1 mit 3 Hits am Stück. Mark Ember haben wir mit dabei, Lady Gaga und J-Lo zusammen mit David Guetta. Und der Song, der klingt einfach nach Sommer. Hier ist Save Me Tonight. Einen wunderschönen guten Morgen am Montag.

0: Hier ist eure RT1 Morgenshow. Servus, guten Morgen zusammen. 8.41 Uhr. Und jetzt müssen wir wieder was klären.
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0: Da hätte ich doch gern mal eine wissenschaftliche Erklärung. Vielleicht kann sich dem mal einer annehmen. Denn ich sage, wenn man es eilig hat, sind immer alle Ampeln rot. Und wenn man ein bisschen zu früh losfährt, kommt man immer super durch. Es ist einfach so. Hier ist Olivia Dean bei RT1. So.

0: Hier ist das Update aus dem RT1 Verkehrscenter. Einen wunderschönen guten Morgen. Der Berufsverkehr, der normalisiert sich jetzt Gott sei Dank. Ein bisschen viel ist noch los in der Augsburger Innenstadt, aber auch das wird irgendwann besser. Wir schauen auf die Blitzer, Gablingen, Siedlung, Bahnhofstraße gemeldet, dann in Augsburg die Sommestraße, in Haunstetten die Hofackerstraße und die Inningerstraße hier, Höhe der B17. Straßberg noch, Frieder-Forster-Straße und Babenhausen. In der Bahnhofstraße steht der Blitzer-Anhänger.
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0: Und wir kümmern uns um gute Laune hier mit Madcon bei RT1. Glow. Kommt gut in den Montag.

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15: Und es ist wieder mal ein schöner Sommertag. Gegen Mittag können auch ein bisschen größere Wolkenfelder durchziehen. Aber nicht schlimm, die Temperatur steigt auf 32 Grad.
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17: Mit Fabian Schütz. Guten Morgen. Jugendliche sollen erst gar nicht anfangen zu rauchen. Der Rest muss tiefer in die Taschen greifen, denn die Bundesregierung erhöht die Tabaksteuer in den nächsten 4 Jahren deutlich höher als erst geplant. Die Schachtel Kippen kostet dann voraussichtlich über 11 Euro. 6 Euro davon sind allein Steuern, die die Haushaltskasse und das Milliardenloch stopfen sollen. Insgesamt soll so auch die Raucherquote in Deutschland sinken, um die Krankenkassen zu entlasten. Der Spritpreis liegt jetzt schon im Bundesdurchschnitt bei 2 Euro. Der Ölpreis steigt gerade weiter. Wegen der erneuten Angriffe der USA auf den Iran kostet das Barrel Öl fast 80 Euro und damit mehr als noch letzte Woche. Die USA will mit den Angriffen verhindern, dass der Iran weiter Schiffe in der Handelsstraße von Hormuz beschießt. Die war wiederholt vorübergehend geschlossen worden. Fast jeder hat einen der erfolgreichen Jurassic Park Filme gesehen. Die Serie hat seit den 90ern Dinos wieder zum Leben erweckt. Heute ist einer der bekanntesten Darsteller der Filmreihe gestorben, Sam Neill, auch bekannt als Dr. Alan Grant. Er wurde 78 Jahre alt und spielte in 3 der Dinosaurierfilme mit. Allein den ersten Teil besuchten in Deutschland

0: über 9 Millionen Kino- und Dino-Fans.
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2: mit Leon Salzmann. Das Donauwörther Stadtbild wird jetzt von einem 40 Meter hohen Baukran geprägt. Der Kran steht am Tanzhaus und wird für die weitere Sanierung gebraucht. Am Wochenende war dafür die Reichsstraße zeitweise gesperrt. Mit einem großen Autokran wurden die Teile für den stationären Baukran montiert. Der hat einen 50 Meter langen Arm und soll künftig schwere Bauteile heben. Für die

0: Blitzer gefunden in der Ortsdurchfahrt von Mindelau. Dann haben wir Augsburg, Haunstetten, die Inninger Straße an der B17, Dillingen, Kapuzinerstraße, Gablingen, Siedlung, Bahnhofstraße.
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0: Stop and Go und Stau auf der AIC 25 von Friedberg Richtung Derching. Da steht ihr ab der Ausfahrt zum Tierheim. Außerdem nach wie vor der Neusesser Tunnel gesperrt bis Freitag und die B25, die Nordumfahrung Nördlingen, ist ab heute auch wegen einer Baustelle komplett gesperrt.
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0: Jawohl, Ramona ist noch im Urlaub. Ich halte die Stellung und habe selbstverständlich jetzt ordentlich Power, eine halbe Stunde Hits am Stück für euch. Rihanna ist gleich dabei. Oh Mann, ich liebe diesen Song. Umbrella spiele ich euch gleich. Und aus den Charts, Holly Humberstone, To Love Somebody. Los geht's.
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1: 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Repeat.

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2: Ab Mittag können ein paar Wolkenfelder durchziehen. Es bleibt aber sommerlich schön bei bis zu 32 Grad heute.
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2: Aktuell wird geblitzt in Augsburg-Haunstetten an der Inninger Straße, Höhe B17. Dann die Sommestraße und Hofackerstraße noch gemeldet und Meraner Straße am Sportplatz Dillingen, Kapuzinerstraße und dann haben wir noch die Ortsdurchfahrt von Mindlau.
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2: Der Verkehr hat sich Gott sei Dank normalisiert.
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15: Wir starten durch heute mit jeder Menge Sonnenschein. Dazu wird es wieder richtig sommerlich und einer leichten Brise Winds und Top-Temperaturen zwischen 29 und 32 Grad.
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17: Mit Fabian Schütz. Guten Tag. Immer mehr Menschen beschweren sich über verbotene Werbeanrufe. Laut Bundesnetzagentur gab es mit über 21.500 Beschwerden in diesem Jahr schon deutlich mehr als letztes Jahr um die Zeit. Oft sind es fragwürdige Gewinnspiele, Energieversorger oder andere Dienstleistungen, die auf diese Art Kunden gewinnen wollen. Theoretisch können solche Firmen mit bis zu 300.000 Euro an Strafe rechnen. Ist die Rufnummer auch noch unterdrückt, kann es nochmal teurer werden. Jugendliche sollen erst gar nicht anfangen zu rauchen, der Rest muss tiefer in die Tasche greifen, denn die Bundesregierung erhöht die Tabaksteuer in den nächsten 4 Jahren deutlich höher als geplant. Die Schachtel Kippen kostet dann voraussichtlich über 11 Euro. 6 Euro davon sind allein Steuern, die die Haushaltskasse und das Milliardenloch stopfen sollen. Insgesamt soll so auch die Raucherquote in Deutschland sinken, um die Krankenkassen zu entlasten. Ein 33-jähriger US-Amerikaner sitzt lebenslang in Deutschland im Gefängnis, weil er vor 3 Jahren eine junge Frau vergewaltigt und getötet hatte. Der Fall am Schloss Neuschwanstein im Allgäu hatte bundesweit Entsetzen ausgelöst. Jetzt will der Mann gegen seine Auslieferung in sein Heimatland vorgehen. Dort kann ihm sogar die Todesstrafe drohen. Er klagt vor dem Verwaltungsgericht Augsburg gegen seine Ausweisung. Ob die USA tatsächlich ein Verfahren gegen den 33-Jährigen anstreben, ist nicht bekannt. Das kennen gerade viele, sie fühlen sich müde und abgeschlagen. Die Hitze macht in diesem Jahr deutlich mehr Menschen Probleme als noch letztes Jahr, zeigt eine Studie der DAK Gesundheit. Fast ein Drittel der Deutschen klagen über Beschwerden. Frauen machen die Temperaturen häufiger zu schaffen als Männer.
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15: Die neuesten Blitzer stehen in Augsburg, Hauenstetten, Hofacker Straße, Inninger Straße hat er uns gemeldet, Landsberg, die Lechfeldstraße und eine Abstandskontrolle auf der A8 Richtung München an der üblichen Stelle zwischen Augsburg West und Augsburg Ost.
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15: Die B25 Nordumfahrung Nördlingen ist ab heute wegen der Baustelle gesperrt. Sonst läuft der Verkehr und wenn ihr noch was habt, dann ruft gerne durch über die 08000 96 7 96 7. Gute Fahrt! Und schon sind wir wieder mittendrin in der neuen Woche. Ihr steckt

0: bestimmt schon mitten im Vormittag und wir sorgen dafür, dass die Laune mitzieht. Mit Kato und Turn the Lights Off. Ich bin Alex Kunz, hi!
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Schönen Montag mit Hitradio RT1. Wir haben es 9:15 und ich finde ja, bei dem Wetter lässt sich ein Wochenstart richtig gut aushalten. Viel Sonne, der Sommer zeigt sich von seiner besten Seite und dazu kriegt ihr die Musik, bei der ihr für einen Moment mal kurz alles andere ausblenden könnt. Hier ist der Mehr Musik Sommer mit den 30 Minuten Hits mit Taylor Swift und Elizabeth Taylor.

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1: Chris de Surrender.

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5: Mit Markus Sampel. Wem es in Nördlingen einfach zu heiß wird, für den gibt's jetzt die Cool Map. Das ist eine Stadtkarte, die euch die Orte in Nördlingen zeigt, wo ihr an heißen Tagen etwas Abkühlung finden könnt. Eingezeichnet sind schattige Plätze, Sitzgelegenheiten, kostenlose Trinkwasserstellen, Brunnen und die Kneipanlage im Gerberviertel. Nördlingen will damit einen kleinen Beitrag liefern für mehr Lebensqualität an heißen Sommertagen, denn besonders in versiegelten Bereichen wie historischen Altstädten wird's schnell recht heiß. Die Cool Map könnt ihr euch kostenlos beim Kulturbüro Nördlingen am Marktplatz abholen, damit ihr nicht ganz so sehr ins Schwitzen kommt.
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6: Der Sommer gibt weiter Vollgas. Viel Sonne begleitet euch durch den Vormittag. Erst ab Mittag ziehen ein paar hohe Wolkenfelder durch. Dazu gibt es Top-Temperaturen zwischen 29 und 32 Grad.
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6: Die neuesten Blitzer stehen in Augsburg, in Hauenstetten auf der Hofacker Straße. Dillingen hat er uns gemeldet. Die Kapuzinerstraße, Landsberg, die Lechfeldstraße und Abstandskontrolle. Die steht auf der A8 Richtung München zwischen Augsburg West und Augsburg Ost.
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6: Vorsicht, Radler unterwegs auf der B16 zwischen Asbach-Bäumenheim und Nordheim. Ein toter Vogel liegt auf der A7 Richtung Fürsten zwischen Föhringen und Illertissen. Und die B25 Nordumfahrung Nördlingen ist ab heute wegen einer Baustelle gesperrt. Kommt gut und sicher ans Ziel und sagt uns Bescheid, wenn ihr einen Stau oder einen Blitzer entdeckt, über die 0800 96 7 96 7. So, wir haben es kurz nach 10:30. Hier ist Alex Kunz für den Montag. Vielleicht gönnt ihr euch gerade noch einen Kaffee oder ein Glas Wasser gegen die Hitze. Erstmal kurz durchatmen und dann geht's weiter. Wir drehen in der Zwischenzeit am Stimmungsbarometer mit einem Song, der sofort Spaß und gute Laune macht. Hier ist Bruno Mars und I Just Might.

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Immer montags hören wir uns ein Geräusch von unserem Wochenende an und versuchen dann gegenseitig zu erraten, was los war. Jetzt ist Ramona zwar diese Woche noch im Urlaub, aber trotzdem musste ich heute nicht auf unseren Wochenend-Soundcheck verzichten, denn es gibt ja euch.

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7: Heute ist wieder perfektes Wetter für alles, was draußen Spaß macht. Viel Sonne, später ein paar Wölkchen und dazu Top-Temperaturen bis zu 32 Grad.
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8: Mit Fabian Schütz. Guten Tag. Unterdrückte Rufnummern und ungewollte Werbeanrufe von Energieversorgern oder zweifelhaften Gewinnspielen. Immer mehr Menschen beschweren sich deshalb bei der Bundesnetzagentur über diese eigentlich verbotene Masche, um Kunden zu gewinnen. In diesem Jahr sind schon über 21.500 Beschwerden eingegangen. Das sind deutlich mehr als letztes Jahr um die Zeit. Werden die Firmen erwischt, kann das bis zu 300.000 Euro Strafe kosten, bei unterdrückten Rufnummern sogar noch mehr. Sie haben Unvorstellbares getan. Jetzt sind zwei Mitglieder des Islamischen Staates heute Vormittag verurteilt worden. Das Oberlandesgericht München sieht es als erwiesen an, dass der Mann aus dem Irak zwei jesidische Mädchen versklavt und vergewaltigt hat. Dafür muss er lebenslang in Haft. Seine Ex-Partnerin muss nach Jugendstrafrecht fast 10 Jahre ins Gefängnis. Die Bundesanwaltschaft wollte auch sie eigentlich für immer wegsperren. Beide waren vor 2 Jahren in Bayern festgenommen worden. Ein Hund bellt auf der Rückbank und der Autofahrer stürzt daraufhin meterweit in Tirol einen Abhang runter. Das ist am Wochenende einem 46-Jährigen aus dem Landkreis Augsburg mit seiner Beifahrerin passiert. Im Zillertal krachten die beiden samt Hund meterweit den felsigen Abhang runter und blieben wie durch ein Wunder unverletzt. Wie sich rausstellte, hatte der Mann aber auch ordentlich gebechert. Als der Hund das Bellen anfing, verlor er die Kontrolle. Das Auto war nur noch Schrott. Als Schauspieler hat Sam Neill Dinosaurier wiederbelebt und ein Millionenpublikum im Kino begeistert. Jetzt ist der Jurassic Park Star, auch bekannt als Dr. Alan Grant, im Alter von 78 Jahren gestorben. In 3 Teilen spielte er bei dem Film-Franchise mit, zuletzt vor 4 Jahren. Der erste Teil hatte in den 90ern über 9 Millionen Deutsche in die Kinos gezogen.
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7: Die neuesten Blitzer stehen in Augsburg auf der Meraner Straße am Sportplatz. In Gablingen Siedlung, Bahnhofstraße wird fotografiert. In Landsberg auf der Lechfeldstraße und Abstandskontrolle, die steht auf der A8 Richtung München zwischen Augsburg West und Augsburg Ost.
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7: 4 Kilometer Stop and Go haben wir derzeit auf der A7 Richtung Ulm. Zwischen dem Rastplatz Badhauser Wald und dem Rastplatz Tannengarten. Geht aber in 10 Minuten durch. Und wenn ihr sonst noch was habt, Staus und Blitzer 0800 96 7 96 7. Danke euch und gute Fahrt. So, 3 Wochen noch, dann sind endlich Sommerferien. Bis dahin holen wir uns das Urlaubsfeeling einfach jeden Tag ein kleines Stück ins Radio. Jetzt mit J-Lo und David Guetta mit Save Me Tonight.
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Der Vormittag läuft. Der Montag hat Fahrt aufgenommen. Und ihr hört jetzt Radio RT1. Schön, dass ihr mit dabei seid. Und jetzt ist ja nie mehr so lange bis zum Mittag. Und während ihr nochmal durchzieht bis zur Pause, legen wir musikalisch nach mit einem Song, der sofort hängen bleibt. Das ist zumindest mir so gegangen, mit dem besten aktuellen Hit von One Republic, den er jetzt bekommt im Mehrmusiksommer mit den 30 Minuten Hits. Hier ist Need Your Love.

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10: Der Sommer zeigt heute, was er kann. Viel Sonne, ein paar hohe Wolken, bisschen windig. Top-Temperaturen zwischen 29 und 32 Grad.
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10: Die neuesten Blitzer stehen in Augsburg auf der Bürgermeister Auernhammer Straße und auf der Stettenstraße. Straßberg wird fotografiert auf der Frieder-Forster Straße und in der Memmingen auf der Heimertinger Straße.
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10: A96 Richtung Lindau an der Einfahrt Landsberg West. Da steht ein Pannenauto und da liegen Reifenteile. Dann bleiben wir auf der A96 zwischen Jengen-Kaufbeuren und dem Rastplatz Wertachtal Nord. 2 Kilometer Stau, Zeitverlust circa 10 Minuten und 20 Minuten dauert es länger. Auf der A9 betrifft beide Richtungen ab Pfaffenhofen 6 bzw. 8 Kilometer Stau. Wenn ihr da drin steckt, wir drücken die Daumen, dass ihr da schnell durch seid. Und wenn noch was fehlt, ihr ruft gerne durch für Staus und Blitzer. Die kostenfreie 08000 96 7 96 7. Und damit haben wir es kurz nach 11:30. Schönen Montag zusammen. Und bei fast 30 Grad sucht heute wahrscheinlich jeder irgendwann einen Schatten oder was richtig Kaltes zu trinken. Wir sorgen schon mal für die passende Erfrischung für die Ohren. Genauso klingt der beste aktuelle Hit von Kygo und Shave My Love.

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0: Abend 10 vor 12. Hier ist Hitradio RT1. Es ist der 13. Juli. Und heute ist Tag der fröhlichen Arbeitnehmer. Kein Witz, den Tag gibt's wirklich. Aber brauchen wir eigentlich gar nicht. Ihr habt ja sowieso ganz viel Spaß im Job, gell?
1: Meine Arbeitskollegen, weil alles klappt und funktioniert.
2: Wenn die Kunden zufrieden sind,
1: die Kollegen.

0: Kollegen, Chefin, alles super.
1: So soll es doch sein. Und von uns kriegt ihr den Sound, der den Vormittag nochmal richtig anschiebt. Hier ist der beste aktuelle Hit von Temper City mit Self-Aware.

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3: Heute ist wieder Sonnenbrille angesagt. Es bleibt schön den ganzen Tag. Zwischendrin mal ein paar Wolken. Am Nachmittag steigen die Temperaturen auf bis zu 32 Grad.
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4: Mit Fabian Schütz. Guten Tag. Immer mehr Menschen beschweren sich über verbotene Werbeanrufe. Laut Bundesnetzagentur gab es mit über 21.500 Beschwerden in diesem Jahr schon deutlich mehr als letztes Jahr um die Zeit. Oft sind es fragwürdige Gewinnspiele, Energieversorger oder andere Dienstleistungen, die auf diese Art Kunden gewinnen wollen. Theoretisch können solche Firmen mit bis zu 300.000 Euro an Strafe rechnen. Ist die Rufnummer auch noch unterdrückt, kann es nochmal teurer werden. Jugendliche sollen erst gar nicht anfangen zu rauchen, der Rest muss tiefer in die Tasche greifen, denn die Bundesregierung erhöht die Tabaksteuer in den nächsten 4 Jahren deutlich höher als geplant. Die Schachtel Kippen kostet dann voraussichtlich über 11 Euro. 6 Euro davon sind allein Steuern, die Haushaltskasse und das Milliardenloch stopfen sollen. Insgesamt soll so auch die Raucherquote in Deutschland sinken, um die Krankenkassen zu entlasten. Ein 33-jähriger US-Amerikaner sitzt lebenslang in Deutschland im Gefängnis, weil er vor 3 Jahren eine junge Frau vergewaltigt und getötet hatte. Der Fall am Schloss Neuschwanstein im Allgäu hatte bundesweit Entsetzen ausgelöst. Jetzt will der Mann gegen seine Auslieferung in sein Heimatland vorgehen. Dort kann ihm sogar die Todesstrafe drohen. Er klagt vor dem Verwaltungsgericht Augsburg gegen seine Ausweisung. Ob die USA tatsächlich ein Verfahren gegen den 33-Jährigen anstreben, ist nicht bekannt. Das kennen gerade viele. Sie fühlen sich müde und abgeschlagen. Die Hitze macht in diesem Jahr deutlich mehr Menschen Probleme als noch letztes Jahr, zeigt eine Studie der DAK Gesundheit. Fast ein Drittel der Deutschen klagen über Beschwerden. Frauen machen die Temperaturen häufiger zu schaffen als Männern.
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3: Die neuesten Blitzer, die stehen in Augsburg auf der Sommestraße und auf der Bürgermeister Auenhammer Straße. Straßberg hat er uns gemeldet, die Frieda-Forster Straße, Memmingen die Heimertinger Straße und die Abstandskontrolle auf der A8 Richtung München zwischen Augsburg West und Augsburg Ost.
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3: Da ist das meiste los momentan auf der A9. 8 Kilometer Stau sind es Richtung München. Ab der Raststätte in der Holledau Zeitverlust circa 1 Stunde und 10 Minuten. Nochmal in der Gegenrichtung zwischen Pfaffenhofen und dem Rastplatz Rohrbach-Ottersried. Dann geht's weiter mit der A8 Richtung Stuttgart. Unfall zwischen Zusmarshausen und Burgau. Zeitverlust ca. 35 Minuten in dem Bereich. A96 Richtung Lindau zwischen Stetten und dem Kohlbergtunnel auch nochmal 2 Kilometer Stop and Go. Und die Nordumfahrung Nördlingen ist seit heute wegen einer Baustelle gesperrt. Und wenn das nun nicht alles war, dann sagt uns gerne Bescheid und gebt uns ein Update. Staus und Blitzer an die kostenfreie 08000 96 7 96 7. Gute Fahrt! So, die erste Runde ist für heute geschafft. Zeit für Mittag und Sonne. Genießt die kleine Auszeit und wir fahren auch den Puls ein bisschen runter. Das übernimmt jetzt für uns Alex Warren mit Fever Dream.
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Viertel nach zwölf am Montag. Schönen Mittag mit Hitradio RT1. Vielleicht gönnt ihr euch gerade die Mittagspause mit Pizza, Salat oder Leberkässemmel. Oder ihr sammelt in der Sonne nochmal Kraft für Nachmittag. Und Bibi Rexha sorgt jetzt zusätzlich dafür, dass euer Akku wieder auflädt. Hier ist der Mehr Musiksommer mit den 30 Minuten Hits. Hier ist New Religion.

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0: mit Julia Draxler, manegefrei in Donauwörth. Die Sebastian-Frank-Grundschule beendet das Schuljahr mit einem richtigen Knaller, einer eigenen Zirkuswoche. Von Montag bis Mittwoch wird unter professioneller Anleitung einer Zirkusfamilie fleißig trainiert. Am Donnerstag und Freitag gibt es dann die großen Gala-Aufführungen im echten Zirkuszelt auf dem Schulgelände. Inspiriert wurde der Elternbeirat von einem ähnlichen Erfolgsprojekt in Kaisheim vor 3 Jahren. Wer die kleinen Akrobaten, Clowns oder Zauberer live erleben will, stellt euch auf volles Haus ein, denn die Plätze für Eltern und Großeltern sind heiß begehrt.
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2: Auch am Nachmittag gibt der Sommer heute weiter Vollgas. Viel Sonne, ein paar Wolken und Top-Temperaturen um die 32 Grad. Die nächsten Tage bleibt so schön, allerdings mit einer kleinen Gewitterneigung.
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2: Die neuesten Blitzer stehen in Augsburg auf der Bürgermeister Auenhammer Straße. Steppenstraße hat er uns gemeldet. Memmingen die Heimertinger Straße und Strassberg die Frieda-Forster Straße.
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2: Einen dicken Stau haben wir momentan auf der A8 Richtung Stuttgart zwischen Zusmarshausen und Burgau. Da hat es einen Unfall gegeben, Zeitverlust ca. 40 Minuten im Moment. Dann die A9 Richtung Nürnberg zwischen der Raststätte in der Holledau und dem Rastplatz Rohrbach-Ottersried. 3 Kilometer in der Gegenrichtung sind es 5, Zeitverlust in dem Bereich ca. eine halbe Stunde. In Nördlingen die B25 Nordumfahrung seit heute wegen einer Baustelle gesperrt. Und Vorsicht auf der A8 Richtung München, gerade reingekommen. Höhenacher Fürstenfeldbruck, beide Richtungen betroffen. Entenfamilie auf der Straße. Bitte Fuß vom Gas und sagt uns bitte auch Bescheid, wenn ihr einen Stau oder einen Blitzer entdeckt, über die 08000 96 7 96 7. Wir haben es kurz nach 12:30 am Montag. Hier ist Alex Kunz. Servus. Und das ist jetzt so der Zeitpunkt, da sind die einen gerade erst fertig mit Terminen und gehen Mittag machen. Die anderen sind schon fertig und machen jetzt dann weiter. Wo auch immer ihr steckt, jetzt gibt's nochmal 2 Minuten zum Abschalten mit einer Stimme, die sofort im Ohr bleibt. Holly Humberstone, to love somebody.

0: 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Schönen Montag zusammen und habt ihr das mitbekommen? Die Flugzeugcrew von British Airways, wegen deren Flug gestrichen werden musste, weil sie zu besoffen waren. Ich hab so lachen müssen, aber mal im Ernst. Ihr kennt sie doch auch, die Berufe, bei denen man ohne Alkohol so gar nicht klarkommt.
1: Die Top 3 der Jobs, für die man gar nicht betrunken genug sein kann. Platz 3. Simultandolmetscher für Till Schweiger. Platz 2. Bahnsteigansager bei der Deutschen Bahn. Platz 1, Stimmungssänger auf dem Volksfest.
2: Ich bin so schön, ich bin so toll, ich bleib euch gleich ins Bierzelt.

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1: Dieser Bilderbuch-Sommertag geht jetzt in die zweite Runde. Ganz viel Sonne und perfekt für den Feierabend später draußen. Und denkt an die Abkühlung bei Top-Temperaturen um die 30 Grad.
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2: Mit Fabian Schütz. Guten Tag. Kinder unter 13 Jahre sollten eigentlich nicht bei Instagram, TikTok oder Facebook unterwegs sein. Zu dem Schluss ist heute eine EU-Expertenkommission gekommen. Auch Einschränkungen für ältere Nutzer halten die Fachleute für möglich. Vor allem, wenn Konzerne wie Google oder Meta Suchtgefahren oder Hass im Netz nicht besser einschränken. Die EU-Kommission will die Empfehlungen jetzt umsetzen und im September erste Ergebnisse für eine EU-Regel präsentieren. Unterdrückte Rufnummern und ungewollte Werbeanrufe von Energieversorgern oder zweifelhaften Gewinnspielen. Immer mehr Menschen beschweren sich deshalb bei der Bundesnetzagentur über diese eigentlich verbotene Masche, um Kunden zu gewinnen. In diesem Jahr sind schon über 21.500 Beschwerden eingegangen. Das sind deutlich mehr als letztes Jahr um die Zeit. Werden die Firmen erwischt, kann das bis zu 300.000 Euro Strafe kosten, bei unterdrückten Rufnummern sogar noch mehr. Wegen der Versklavung und Vergewaltigung zweier jesidischer Mädchen sind zwei Mitglieder des Islamischen Staats heute in München zu hohen Haftstrafen verurteilt worden. Das Ehepaar wurde vor 2 Jahren in Bayern geschnappt. Der Mann kommt jetzt lebenslänglich ins Gefängnis. Seine Ex-Partnerin wurde noch nach Jugendstrafrecht verurteilt und muss fast 10 Jahre hinter Gittern. Ihre beiden Opfer waren gerade mal 5 und 12 Jahre alt. Bei der Fußball-Weltmeisterschaft starten ab morgen die Halbfinalspiele. In Deutschland starten die ersten Bundesliga-Vereine, darunter der FC Augsburg, schon heute wieder in die Saisonvorbereitung. Am Nachmittag trainieren die Spieler vor den Fans. Ende August trifft der FCA auf Energie Cottbus im DFB-Pokal. Das ist dann auch das erste Pflichtspiel. Eine Woche später startet die Bundesliga mit dem Auftakt FC Bayern München gegen Stuttgart.
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1: Die neuesten Blitzer stehen in Augsburg auf der Schillstraße und auf der Konrad-Adenauer-Allee. Dann hat er uns gemeldet Strassberg, die Frieda-Forster-Straße und Memmingen, die Heimertinger-Straße.
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1: A8, da haben wir einen Unfall gehabt Richtung Stuttgart zwischen Zussmarshausen und Burgau. Jetzt haben wir den Stauzeitverlust in dem Bereich circa 20 Minuten. A9 Richtung München zwischen Pfaffenhofen und dem Rastplatz Paunshauser Feld, ebenfalls Unfall auf der linken Spur. Auch da dauert es 20 Minuten länger. Richtung Nürnberg, 8 Kilometer zwischen Pfaffenhofen und dem Rastplatz Rohrbach-Ottersried und im weiteren Verlauf zwischen Manching und Ingolstadt-Nord nochmal ein Stau von 3 Kilometer. Und die B25 Nordumfahrung Nördlingen ist seit heute wegen einer Baustelle gesperrt. Gebt uns gerne ein Update, wenn ihr mehr wisst. Staus und Blitzer könnt ihr jederzeit kostenfrei melden über den 08000 96 7 96 7. Gute Fahrt! So, für manche ist der Feierabend schon in Sicht, für andere läuft der Tag noch. So oder so, Olivia Rodrigo macht euch diesen Sommertag nochmal ein bisschen schöner jetzt mit Drop Dead. Ich bin Alex Kunz, hi.
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1: Ganz entschleunigt in die neue Woche mit Hitradio RT1. Schönen Montag zusammen. Und während viele von euch heute ganz geschmeidig gestartet sind, hat der Johannes die Woche so einiges im Kalender.

0: Kinder stehen. Aber Johannes, du hast bei der Hitze trotzdem noch ein bisschen Zeit zum Abkühlen, gell?
1: In unserer Gegend, also hier in der Nähe von der Donau, gibt es ja ganz viele Möglichkeiten, baden zu gehen an den Kiesweihern. Und das nütze ich dieses Jahr ausgiebig.
0: Alles richtig gemacht, Johannes. Und wenn es heute mit Freibad oder Badesee nichts wird, dann holen wir eben den Sommer zu euch ins Auto, ins Büro oder nach Hause. Und das machen wir mit dem besten aktuellen Hit von Kamrad und Hug Yourself.

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1: The Bowser. Magnetic.

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3: Der Sommer legt heute Nachmittag noch mal eine Schippe drauf. 32 Grad die Top-Temperatur und ganz viel Sonnenschein. Und die Sonne, die bleibt uns die nächsten Tage. Vielleicht gibt's aber auch mal eine kurze Abkühlung mit Schauern und Gewittern.
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3: Die neuesten Blitzer stehen in Augsburg auf der Schillstraße und auf der

0: Zollernstraße. Höchstädt hat er uns gemeldet, die Herzog-Philipp-Ludwig-Straße und die Abstandskontrolle auf der A8 Fahrt Richtung München zwischen Augsburg-West und Augsburg-Ost.
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0: Haben wir noch die Unfallstelle auf der A8 Richtung Stuttgart zwischen Zusmershausen und Burgau und einen längeren Stau auf der A9 Richtung München zwischen Pfaffenhofen und dem Rastplatz Paunshauser Feld, 20 Minuten plus in dem Bereich. In Richtung Nürnberg kann man 8 Kilometer ab Pfaffenhofen und zwischen Manching und Ingolstadt Nord nochmal 4 Kilometer obendrauf. Und dann gibt es noch die B25, die Nordumfahrung Nördlingen. Die ist ab heute wegen einer Baustelle gesperrt. Und wenn ihr noch mehr wisst, dann ruft gerne durch. Eure Hotline zu uns, euer direkter Draht, die 08000 96 7 96 7, für Staus und Blitzer. So, und wir machen mal ein kurzes Rätsel. Welches Wochenendgeräusch, Freunde, könnte das hier sein? Kommt da drauf? Auflösung geht's gegen 10 vor 2 und in der Zwischenzeit schieben wir euch in Richtung Nachmittag mit einem Song, der einfach nach guter Stimmung und Sommer klingt. Leonie und Callum Scott mit Stay.

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0: Immer montags hören wir uns ein Geräusch von unserem Wochenende an und versuchen dann gegenseitig zu erraten, was los war. Jetzt ist Ramona zwar diese Woche noch im Urlaub, aber trotzdem musste ich heute nicht auf unseren Wochenend-Soundcheck verzichten, denn es gibt ja euch. Tanja aus Nördlingen hat ihr Wochenendgeräusch geschickt. Es wird was aufgesperrt. Das ist eine quietschende Tür. Ich sage, es wird eine Tür aufgesperrt. Was ist die Lösung?
2: Das war das Geräusch der Tiefgaragentüre.
0: Ja, ja.
2: Ein Aufsperr.
0: Ja.
2: Und diese wieder zufällt.
0: Ja! Ich hab's geschafft! Habt ihr auch ein Geräusch für uns? Dann schickt es uns per WhatsApp an 08096 7 96 7. Und morgen wieder einschalten, denn wenn ihr aufsteht, bin ich schon da.
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25: Die neue Woche beginnt genauso, wie das Wochenende aufgehört hat. Heiß, Sonne und

0: 32 Grad brennen vom Himmel. Wird im Juli gerecht, auch die Wärmegewitter. Morgen als auch am Mittwochnachmittag kann es mal krachen.
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2: Mit Sophia Schuhn, guten Tag. Über ein Social-Media-Verbot für Kinder und Jugendliche wird ja seit Monaten diskutiert. Experten der EU-Kommission empfehlen, dass Kinder unter 13 Jahre nur beschränkt Zugriff zu Instagram, TikTok und Co. haben sollten. Demnach sollten sie Social Media nur dann nutzen, wenn ihre Eltern dabei sind oder zum Lernen. Die Experten halten Einschränkungen auch für ältere Jugendliche für sinnvoll. Vor allem, wenn Konzerne wie Google oder Meta Suchtgefahren oder Hass im Netz nicht besser einschränken. Die EU-Kommission will im September erste Ergebnisse für eine europaweite Regel präsentieren. Beim Autobauer Volkswagen könnten deutlich mehr Stellen wegfallen als bislang offiziell bekannt. Konzernchef Oliver Blume hält weltweit bis zu 50.000 gestrichene Jobs für möglich. Um das zu verhindern, müssten laut Blume dringend die Arbeitskosten gesenkt werden. Wie viele Stellen tatsächlich wegfallen, ist aber noch offen.
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3: mit Leon Salzmann. Bei Zirgesheim haben Unbekannte offenbar beim Grillen im Wald fast einen größeren Brand ausgelöst. Bemerkt wurde das Feuer von mehreren Zeugen, darunter einem Segelflieger und einem Spaziergänger. Sie hatten im Waldgebiet Tannenberg Rauch aufsteigen sehen und die Einsatzkräfte alarmiert. Als die drei Feuerwehren am Einsatzort ankamen, standen laut AZ schon etwa 140 Quadratmeter Waldfläche in Flammen. Mit rund 55 Einsatzkräften konnte ein größerer Waldbrand verhindert werden. Die Polizei ermittelt jetzt wegen fahrlässiger Brandstiftung.
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0: Und die stehen in Augsburg-Göggingen, Wellenburger Straße, Höchstädt an der Donau, blitzen sie in der Herzog-Philipp-Ludwig-Straße und in Augsburg in der Schillstraße.
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0: Da schauen wir mal auf die B25 Friedberg Richtung Derching. Da staut es sich 15 Minuten, kommen obendrauf. Auch bei der Nordumfahrung Nördlingen, die ist heute wegen einer Baustelle gesperrt. Da auch wenn möglich diesen Bereich umfahren, da gerade so ein bisschen Stop and Go. Der Neusisser Tunnel, der ist noch bis Freitagnachmittag wegen Wartungsarbeiten gesperrt. Ansonsten ist soweit alles frei. Habt ihr noch etwas, ihr könnt gern jederzeit WhatsAppen oder durchklingeln. Das geht über die 08000 96 7 96 7. Vielen Dank euch und eine gute Weiterfahrt.
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0: So Leute, auf geht's. Neue Woche, can't wait. Wir haben richtig geilen Sound für euch am Start. Bei diesen hochsommerlichen Temperaturen brauchen wir sonnigen Sound, dass die Boxen brennen. Gleich sind Fastboy für euch am Start. Sehr smarte Jungs. Das ist auch Bruno Mars und der ist so begehrt, dass sich sogar die Altmeister von den Rolling Stones sich an ihm bedienen. Die haben ja tatsächlich nochmal ein neues Album rausgebracht, Foreign Tongues, und Bruno Mars hatte einen kleinen Gastauftritt. Guckt da mal an, auch die Stones wissen, was gut ist. Bruno Mars jetzt hier mit I Just Might.

0: Hallo zusammen, schönen ersten Nachmittag in der neuen Woche mit uns RT1 und es liegen sehr aufregende Tage vor euch und immer am Montag um 20 nach 2 sorgen wir dafür, dass ihr mit noch mehr Bock in die neue Woche startet.
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0: Claudia Axner vom RT1 Nachmittagsteam. Wir freuen uns sehr auf dich und auf die Highlights der Woche für uns.
3: Und es wird eine Hammerwoche. In Augsburg ist nämlich Radlwoche. Die ganze Woche coole Aktionen. Kostenloses Mountainbike-Training für Kinder
0: auch
3: zum
0: schön.
3: Beispiel. Oder wenn ihr Bock habt, fahrt mit bei der großen Feierabendtour für alle durch die Stadt hier in Augsburg. Dann Einkehr im Biergarten.
0: Das hat man sich auch verdient.
3: Mega, mega. Also richtig geile Events. Dann nach Donauwörth. Da läuft das Donauwörth Open Air Julia. Das ist so eine schöne Atmosphäre da im Heiligkreuzgarten. Mhm. Open Air Kino, Live-Musik unterm Sternenhimmel, kühler Drink in der Hand.
0: Ein schöner Mann links von dir oder rechts von dir, wie auch immer.
3: Du nehmen wir immer, oder?
0: Ja?
3: Kann nichts Schöneres geben.
0: Nein.
3: Und dann stehen ja gleich zwei WM-Entscheidungen
0: Ach,
3: an.
0: Stimmt.
3: Klar, einmal natürlich Fußball-Weltmeisterschaft.
0: Ja.
3: Aber für uns hier die wichtigere Weltmeisterschaft ist die Senf-WM in Waltershofen im Allgäu.
0: Halleluja.
3: Gesucht wird der beste Senfesser der Welt. Ich feiere uns hier so.
0: Go for it.

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14: Oh Freunde, der Wochenstart ist richtig heiß. Es ist so mega draußen. 32 Grad in der Spitze. Sonnenschein pur, das saugen wir in uns auf. Beziehungsweise alle, die in der Dachgeschosswohnung sind. Die freuen sich, dass es morgen mal ein bisschen gewittert und regnet. Ja, da kann es mal ein bisschen runterkühlen. Und ein Aperoli, der schmeckt auch im Sommerregen.
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14: Die neuesten Blitzer stehen in Augsburg-Göggingen in der Wellenburger Straße. Höchstädt an der Donau blitzen sie in der Herzog-Philipp-Ludwig-Straße. Und in Augsburg die Schillstraße. Und da überhaupt heute sehr viele Blitzer am Start sind, klickt gerne mal auf rt1.de. Da haben wir sie alle für euch online gestellt.
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14: Und es ist echt viel los, dabei ist noch gar nicht Feierabend, wobei gefühlt, ja, kann man ja immer Feierabend machen, ne? Also wir fangen mal an mit der A7 Ulm Richtung Füssenreute zwischen dem Kreuz Ulm-Elchingen und Nersingen. Leider ein Unfall. Vorsichtig an Stauende heranfahren. A8 München Richtung Stuttgart zwischen Dachau-Fürstenfeldbruck und Sulzemoos Reifenteile auf der Straße. Auch zwischen Burgau und Günzburg, da auch bitte vorsichtig sein. Dann hier und da ein bisschen Stop and Go. Am meisten verliert er auf der B25 Friedberg Richtung Derching, da staut es sich. Und noch zwei Reminder, B25, die Nordumfahrung Nördlingen ist ab heute wegen einer Baustelle gesperrt und auch noch der Neusisser Tunnel bis Freitagnachmittag wegen Wartungsarbeit.

Gell, schon wieder viel los. Es ist erst Montag. Oh Gott, habt ihr noch etwas? Ihr könnt gerne jederzeit WhatsAppen oder anrufen. Wir freuen uns sehr. 08000 96 7 96 7. Und was macht La Lopez, Jennifer Lopez? Schön erstmal nach London gechattet. Gestern Wimbledon-Finale, was der Zverev leider nicht gewonnen hat. Und jetzt bereitet sie ihren Geburtstag vor. Nächste Woche Freitag Party. Die Gute wird 57. Wenn ich mit 57 so aussehe, du dann jeden Tag Aperoli for free hier. Hier ist sie mit David Guetta. Save Me Tonight. 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

0: Hoch die Hände, Ladies and Gentlemen. Wer schmilzt bei 30 Grad heute im Bürostuhl vor sich hin oder brutzelt oben ohne auf der Baustelle? Ja, wir übrigens auch. Hochsommer klassisch. Und dann hat er die Woche erst angefangen. Stark. Da wollen wir doch am liebsten...
1: Antrag für Frührente. Sehr geehrte Damen und Herren, hiermit möchte ich meine Frührente beantragen aus folgenden Gründen. Ihr geht mir auf den Sack.
0: So nämlich, fühle ich sehr. Aber Feierabend ist ja fast schon in Sicht. Dann erstmal schön kalt abduschen. Ein kühles, helles. Oh, wachsen denn schon die Eiswürfel im Gefrierfach für den Caipirinha? Ausziehen, Krawatte wegschmeißen, einmal Kopf über den Kuhsee. Herrlich! Und dazu, oh, der ist hot. Temper City, yourself aware.

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10: Heute ist es richtig schön sommerlich, sonnig und heiß. Ey, bei mir brennt auch schon die Birne durch. 32 Grad heute in der Spitze. Morgen und auch am Mittwoch, da sind Wärmegewitter möglich.
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11: Mit Sophia Schuhen, guten Tag. Kinder unter 13 Jahre sollten kein Social Media nutzen. Dafür haben sich jetzt Experten der EU-Kommission ausgesprochen. Demnach sollten sie nur dann online sein dürfen, wenn die Eltern dabei sind oder die Plattform einen pädagogischen Zweck erfüllen. Die EU-Kommission will nach dem Sommer einen entsprechenden Gesetzesvorschlag vorlegen. Das Auswärtige Amt in Berlin hat den russischen Botschafter einbestellt. Grund sind Cyberangriffe aus Russland gegen Deutschland, EU-Staaten und internationale Partner. Frankreich will laut dem Außenministerium in den nächsten Tagen dasselbe tun. Das Einbestellen eines Botschafters ist quasi die Vorstufe zu diplomatischen Sanktionen. Wenn der Flug ausfällt oder Verspätung hat, können Reisende künftig leichter Entschädigungen beantragen. Dafür haben die EU-Mitgliedstaaten in Brüssel heute grünes Licht gegeben. Unter anderem müssen Schwangere und Kinder unter 14 Jahren nichts mehr für die Sitzreservierung zahlen. Außerdem müssen Passagiere innerhalb von 4 Tagen über mögliche Entschädigungen informiert werden. Die Airlines müssen das voraussichtlich ab Mitte nächstes Jahr umsetzen.
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12: mit Leon Salzmann. Die B25 Nordumfahrung bei Nördlingen ist seit heute eine Baustelle. Autofahrer müssen hier jetzt Geduld mitbringen. Teilweise muss die Bundesstraße voll gesperrt werden. Das staatliche Bauamt Augsburg erneuert auf rund 3,5 Kilometern Länge die Fahrbahn, 5 Nothaltebuchten und Brückenschäden. Die Arbeiten beginnen am Kreisel bei Ehringen-Baldingen und reichen bis zum Anschluss an die B466 im Nördlinger Gewerbegebiet. Danach folgt der zweite Bauabschnitt. Am 7. August soll der Verkehr dann wieder normal fließen.
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13: Es wird heute sehr viel in Augsburg geblitzt. Einmal Göggingen, Wellenburger Straße, die Schillstraße, Konrad-Adenauer-Allee und Zollernstraße. Und wir machen die Liste jetzt komplett fertig. In Höchstädt an der Donau, Vorsicht in der Herzog-Philipp-Ludwig-Straße, wird auch geblitzt.
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13: Bitte Vorsicht auf der A7 Ulm Richtung Füssenreute zwischen Föhringen und Illertissen. Da liegen Gegenstände auf.

0: der Straße und ein Unfall auf der A96 Lindau Richtung München zwischen Holzgünz und Erkheim. Außerdem Vorsicht auf der B312 Bieberbach-Bergheim, Höhe Bergheim in beiden Richtungen, Personen auf der Fahrbahn. Dann habt ihr hier und da noch so ein bisschen Stop and Go. Am längsten braucht ihr gerade auf der B10 Augsburg Richtung Ulm, Europastraße zwischen Max-Ied-Straße und Memminger Straße, Donauwörth die Südspange, B25 Friedberg Richtung Derching, auch ein Stau, kommen nochmal 15 Minuten on top. Habt ihr noch etwas? Ihr könnt gern jederzeit eine WhatsApp durchschicken oder anrufen. Wir freuen uns. Das ist eure Nummer 08000 96 7 96 7. Vielen Dank und eine gute Weiterfahrt.
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0: Schöne sonnige Grüße von uns, RT1. Und zu diesen Hochsommertagen brauchen wir auch einfach den Mehrmusik-Sommer. Den gibt's nur bei RT1. Und da haben wir fantastische DJ-Beats von Kygo für euch gleich. Ach, der ist schon ganz geil. Ach, Kygo, der alte Romantiker, da geht mein Herz auf. Save My Love. Und Holly Humberstone, die zauberhafte Elfe, die kommt jetzt um die Ecke. Hier ist für euch To Love Somebody.
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0: Ihr hört Hitradio RTN zum Wochenstart. Schön, dass ihr mit dabei seid. Dann verpasst ihr auch nicht eine richtige Perle, die Rolf Störmann aus eurer RT1 Morgenshow für euch wieder rausgesucht habt.
1: Bruno Mars haut wieder einen raus. Er ist für mich der König des Souls und ist, glaube ich, besser denn je. Er haut einfach alles in seine Songs, von Trompeten über Saxophon und dazu auch noch seine tolle Stimme. Auch sein neuer Song sprüht nur vor Spaß und Power. Hier ist für euch Bruno Mars bei RT1 unser Hit-Tipp der Woche. On My Soul.

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7: Oh Freunde, packt die Badehose ein oder lasst am besten die Schwimmsachen so provisorisch im Auto liegen. Die nächsten Tage bleibt der Hochsommer. Morgen gibt es so einen kleinen Schönheitsfehler. Da sind ein paar Schauer und Gewitter möglich. Das kühlt dann aber auch mal ein bisschen ab. Ansonsten bleibt es heiß, heute auch schon 32 Grad.
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7: Geblitzt wird im Moment in Tannhausen in der Oberrohrer Straße und in Augsburg-Göckingen, Wellenburger Straße und in der Schillstraße.
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7: Vorsicht bitte auf der A96 Lindau Richtung München zwischen Holzgünz und Erkheim ein Unfall. Und Personen auf der Fahrbahn auf der B312 Bieberbach-Bergheim, Höhe Bergheim. Ansonsten habt ihr Stop and Go einmal auf der A7 Ulm Richtung Füssenreute zwischen Langenau und dem Rastplatz Leiby. Dann auch noch auf der B10 Augsburg Richtung Ulm-Europastraße zwischen der Max-Eid-Straße und Memminger Straße. Und auch B25 Friedberg Richtung Derching. Da gerade ein heftiger Stau, 20 Minuten on top und 10 Minuten länger in Donauwörth bei der Südspange. Was haben wir denn kurz nach 3:30? Echt, ist schon wieder Rush-Hour. Meine Güte, kommt gut durch. Habt ihr noch etwas? Ihr könntet gern jederzeit eine WhatsApp rüberschicken oder anrufen. Das ist eure Nummer. Wir freuen uns sehr. 08000 96 7 96 7. Und jetzt, Ladies and Gentlemen, für einen ruhigen Puls. Cool down, nicht ins Lenkrad beißen, Leben ist zu short, hier sind One Republic.

0: Hochsommerliche Grüße von uns, RT1. Es ist Montag, der 13. Juli. Klar, da wollen wir natürlich auch hochsommerliche Temperaturen. Aber alle von euch, die in einer Dachgeschosswohnung leben, die fühlen sich doch jetzt aktuell so, oder? So richtig schön gebrutzelt, oh Mann. Auch RT1-Hörer Manuel, du wohnst ja auch im Dachgeschoss und hast aktuell richtig zu kämpfen, gell?
1: Wir haben heute bei uns 32 Grad draußen und die nächsten Tage soll es auch so bleiben. Ich wohne in der Dachgeschosswohnung und auch hier drinnen haben wir mindestens 32 Grad. Gerade wenn der PC läuft, wenn der Fernseher läuft, ich gehe hier drinnen einfach nur noch ein.
0: Oh, ey, du armer Kerl. Aber Manuel, die Nächte könnten besser werden. Ja, es stimmt, der Hochsommer bleibt, aber das Gewitterrisiko steigt. Also morgen und auch am Mittwoch kann es krachen und ein bisschen regnen. Das heißt, kühlere Nächte unterm Dach. Ich drücke ganz fest die Daumen, dass ihr durchatmen könnt. Und schau mal, ich habe für euch alle einen kleinen Frischekick. Hier ist Alex Warren mit Fever Dream.

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16: Ist es nicht schön, wie frisch all unsere Gesichter ausschauen? So ein bisschen braun gebrannt, Glow. Heute sammeln wir auch wieder ganz viele Sommersprossen. 32 Grad sind drin und Sonne satt. Morgen kann man vielleicht so als kleinen Schönheitsfleck titulieren. Da gibt es mal Schauer und Gewitter, aber die Erfrischung tut ja auch mal ganz gut.
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17: Mit Sophia Schuhn, guten Tag. Die deutsche Digitalbranche hält nichts von einem Mindestalter für soziale Netzwerke wie Facebook, Snapchat und Co. Der Branchenverband Bitkom warnt vor pauschalen Verboten für Kinder und Jugendliche und fordert stattdessen mehr Medienkompetenz und eine konsequente Umsetzung bestehender Regeln. Der Expertenrat der EU-Kommission empfiehlt, dass Kinder unter 13 Jahre Social Media nur sehr eingeschränkt nutzen sollen, zum Beispiel wenn Eltern dabei sind. In Bayern gibt es mehrere Städte und Regionen, die besonders überflutungsgefährdet sind. Das zeigt der aktuelle Hochwassercheck der Deutschen Umwelthilfe. Demnach liegt der Landkreis Deggendorf bundesweit auf Platz 3. Unter den Top 25 sind unter anderem auch Schwandorf und die Landkreise Donau-Ries und Dillingen. Vor gut 2 Jahren hat es dort sowie im Landkreis Augsburg ein verheerendes Hochwasser gegeben, das Schäden in Millionenhöhe angerichtet hat.
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18: mit Leon Salzmann. Auf der B466 bei Nördlingen hat sich am Sonntag ein Motorradgespann überschlagen. Ein 72-jähriger Motorradfahrer mit Beiwagen wollte bei Ederheim überholen. Dabei hat er ein Auto übersehen, das schon auf der Überholspur war. Durch den Zusammenstoß damit verlor der Mann die Kontrolle über sein Gespann, krachte gegen das Auto vor ihm und überschlug sich. Der Fahrer und seine Mitfahrerin wurden herausgeschleudert und landeten im Straßengraben. Beide wurden mittelschwer verletzt. Der 72-Jährige kam mit dem Rettungshubschrauber ins Krankenhaus.
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16: Und die stehen in Genderkingen am Flugplatz. Marktplatz Augsburg-Göckingen blitzen sehen in der Wellenburger Straße. Und wen habe ich jetzt dran? Hier ist Julia, hallo.
19: Servus, da ist der Wanner. Ich möchte einen Blitzer melden. Deisenhofen, Ortsteilpark von Morslingen kommen.
16: Vielen Dank dir fürs Melden, ist damit durchgegeben.
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16: Wir starten mit einer Gefahrenmeldung. Vorsicht auf der B312 Bieberbach, Bergheim, Höhe Bergheim. In beiden Richtungen Personen auf der Fahrbahn. Dann ist schon ganz schön Stop and Go da. Ja, was haben wir kurz nach 4? Feierabend geht schon langsam los. A7 Ulm Richtung Füssenreute zwischen Langenau und dem Rastplatz Leiby. Da staut es sich. Auch auf der B10 Augsburg Richtung Ulm Europastraße zwischen Max-Eid-Straße und Memminger Straße. 15 Minuten on top in Augsburg. Unter anderem Argonstraße, Schätzlerstraße, Fröhlichstraße, Donauwörterstraße. Am längsten verliert ihr gerade auf der B25 Friedberg Richtung Derching, da staut es sich. Und auch Donauwörth auf der Südspange. 15 Minuten kommen obendrauf. Haltet durch, wir sind da für euch. Habt ihr noch etwas für uns? Das ist eure Nummer zum Durchklingeln oder WhatsApp 08000 96 7 96 7. Danke euch.
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16: Hallo zusammen, jetzt gibt es für euch eure persönliche Hydration Break. Das ist der Mehrmusiksommer bei Hitradio RT1. Wir spielen 30 Minuten lang eure Lieblingsmusik und da hauen wir jetzt sommerliche Beats von Bibi Rexha raus. New Religion. Hat man schon Bock auf After-Work-Party? Auch mit Kato, Turn the Lights Off, kurz nach 4, kann man schon mal machen. Let's go! Wunderschönen Montag euch allen!

Es gibt kaum etwas Sympathischeres als Megastars, die immer noch Fan geblieben sind. RT1 ist hier mit euer Mehr-Musik-Sommer. Das heißt, 30 Minuten lang eure Lieblingsmusik. Und da gibt's jetzt einen Burner-Song, der so richtig die Boxen zum Brennen bringt. Bibi Rexha, und sie hat letztens in einem Interview gesagt, das erste Album, das ich mir je gekauft habe, war Just Dance von Lady Gaga. Sie ist eine Göttin, durch sie kam ich zum Singen. Zauberhaftes Kompliment. Hier ist sie mit New Religion.

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3: Wenn ihr die Chance habt, dann nochmal raus mit euch. Fangt ein paar Sonnenstrahlen ein. Ja, Schuhe aus, ein bisschen barfuß über die Wiese. Dazu ein Eistee. Es kann so herrlich sein. 32 Grad sind aktuell gemessen. Die nächsten Tage bleibt es so sommerlich warm. Morgen gibt's aber eine kleine Erfrischung mit ein paar Schauern und Gewittern.
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3: Viele Blitzer stehen in Augsburg. Einmal Berliner Allee, Höhe Amagasaki Allee, Göckingen Wellenburger Straße, Schillstraße und noch in Tannhausen Oberrohrer Straße.
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3: Vorsicht bitte auf der A7 Ulm Richtung Füssenreute zwischen Bad Grönenbach und Dietmannsried, Personen auf der Fahrbahn. Dann schon so ein bisschen Feierabend-Rush-Hour. 15 Minuten länger braucht ihr auf der B17 Landsberg Richtung Augsburg. Da staut es sich nach einem Unfall zwischen Königsbrunn Süd und Inningen. Außerdem der normale Feierabend-Wahnsinn in der Argonstraße, Jakoberwaldstraße, Fröhlichstraße, Neuburger Straße. Da kommen 15 Minuten on top, genauso auch in Donauwörth auf der Südspange. Aber es gibt am Ende doch noch gute Nachrichten von der AEC 25 Friedberg Richtung Derching. Da hat es sich ja ganz schön gestaut, RT1-Hörer Robert. Aber wie schaut es da jetzt aus?
4: Der Verkehr läuft normal. Also ich habe jetzt wirklich die Hälfte davon in die Gegenrichtung abgefahren. Und da ist normaler Verkehr.
3: Oh, prima. Guck mal, da läuft's. Hopp, hopp, ab mit euch in den Feierabend und entdeckt ihr dabei etwas. 08000 96 7 96 7. Wir bedanken uns mit der zauberhaften Olivia Dehn. Hier ist So Easy to Fall.

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0: Servus, hier ist Rolf Störmann. Immer montags hören wir uns ein Geräusch von unserem Wochenende an und versuchen dann gegenseitig zu erraten, was los war. Jetzt ist Ramona zwar diese Woche noch im Urlaub, aber trotzdem musste ich heute nicht auf unseren Wochenend-Soundcheck verzichten, denn es gibt ja euch. Tanja aus Nördlingen hat ihr Wochenendgeräusch geschickt. Es wird was aufgesperrt. Das ist eine quietschende Tür. Ich sage, es wird eine Tür aufgesperrt. Was ist die Lösung?
1: Das war das Geräusch der Tiefgaragentüre beim Aufsperren.
0: Ja.
1: Und diese wieder zufällt.
0: Ja! Ich hab's geschafft! Habt ihr auch ein Geräusch für uns? Dann schickt es uns per WhatsApp an 08096 7 96 7. Und morgen wieder einschalten, denn wenn ihr aufsteht, bin ich schon da.
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11: After-Work-Party draußen, das ist heute in trockenen Tüchern, wortwörtlich. Die Sonne, die ist für euch da, die strahlt und lacht vom Himmel. Es ist noch richtig knackig warm, ist schön, man braucht auch mal keine Jacke abends. 32 Grad heute. Es bleibt warm bis einschließlich Donnerstag. Morgen kann es mal regnen und gewittern.
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12: Mit Sophia Schuhen, guten Tag. Die deutsche Digitalbranche hält nichts von einem Mindestalter für soziale Netzwerke wie Facebook, Snapchat und Co. Der Branchenverband Bitkom warnt vor pauschalen Verboten für Kinder und Jugendliche und fordert stattdessen mehr Medienkompetenz und eine konsequente Umsetzung bestehender Regeln. Der Expertenrat der EU-Kommission empfiehlt, dass Kinder unter 13 Jahre Social Media nur sehr eingeschränkt nutzen sollen, zum Beispiel wenn Eltern dabei sind. Wenn der Flug in den Urlaub oder zum Geschäftstermin ausfällt oder Verspätung hat, können Reisende künftig leichter Entschädigungen beantragen. Dafür haben die EU-Mitgliedstaaten in Brüssel heute grünes Licht gegeben. Unter anderem müssen Schwangere und Kinder unter 14 Jahren nichts mehr für die Sitzreservierung zahlen. Außerdem müssen Passagiere innerhalb von 4 Tagen über mögliche Entschädigungen informiert werden. Die Airlines müssen das voraussichtlich ab Mitte nächstes Jahr umsetzen.
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14: mit Leon Salzmann. Bei Zirgesheim haben Unbekannte offenbar beim Grillen im Wald fast einen größeren Brand ausgelöst. Bemerkt wurde das Feuer von mehreren Zeugen, darunter einem Segelflieger und einem Spaziergänger. Sie hatten im Waldgebiet Tannenberg Rauch aufsteigen sehen und die Einsatzkräfte alarmiert. Als die drei Feuerwehren am Einsatzort ankamen, standen laut AZ schon etwa 140 Quadratmeter Waldfläche in Flammen. Mit rund 55 Einsatzkräften konnte ein größerer Waldbrand verhindert werden. Die Polizei ermittelt jetzt wegen fahrlässiger Brandstiftung.
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11: Dann schauen wir doch mal als erstes nach Augsburg rein. Da wird nämlich ganz fleißig geblitzt. Einmal Berliner Allee, Höhe Amagasaki Allee und in Göckingen Wellenburger Straße. Dann noch ein Blitzeranhänger Babenhausen in der Bahnhofstraße. Und Tannhausen wird noch in der Oberrohrer Straße geblitzt.
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11: Ja, hier und da noch so ein bisschen Stop and Go, die übliche Feierabend-Rush-Hour. 20 Minuten kommen drauf auf der B17 Landsberg Richtung Augsburg. Hier staut es sich nach einem Unfall zwischen Königsbrunn Süd und Inningen. Bitte ein bisschen vorsichtig sein. Außerdem in Augsburg selbst. Argonstraße, Jakoberwaldstraße, Fröhlichstraße, Neuburger Straße. Und dann ist noch der Neusisser Tunnel bis Freitagnachmittag wegen Wartungsarbeiten gesperrt. Habt ihr noch etwas? Wir freuen uns über einen Anruf oder eine kurze WhatsApp. Das ist eure Nummer. 08000 96 7 96 7. Vielen Dank euch und kommt gut und sicher zu Hause an. Wie schön.
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11: Kurz nach 5, da sind ja einige von euch schon im Feierabend. Ach, wie toll, ja, da kann man endlich mal alles ausziehen, den BH. Oh, jetzt habe ich es doch gesagt, das wollte ich eigentlich gar nicht sagen, aber Freiheit-T-Shirt drüber, es ist ja so warm. Und bitte laut aufdrehen, wir haben perfekten Feierabend-Sound für euch. Rihanna und Calvin Harris. We found love, ladies and gentlemen. Ist auch, finde ich, so ein prädestinierter Song fürs Auto. Laut aufdrehen, Fenster runterkurbeln, Fahrtwind aufnehmen, ab mit euch in den Feierabend. Jennifer Lopez und David Guetta sind auch am Start.

zusammen, wir sind Hitradio RT1. Es ist so schön, dass ihr euren ersten Feierabend in der Woche mit uns verbringt. Da wollen wir euch dann nochmal ganz charmant und dezent in Erinnerung rufen, dass Leonie, Megastar, auch hier gerne gehört bei Hitradio RT1, ja eine Bayerin ist von uns und sie hat ja einen Mega-Hit nach dem anderen rausgehauen, unter anderem den hier. Remedy, genau. Und Leonie ist ja ganz fleißig bei TikTok, Insta unterwegs und postet da immer mal wieder so kleine Videos. Und da saß sie letztens am Klavier im Dirndl und hat Remedy mal auf Bayerisch übersetzt. Ja, du

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1: Martin Garrix und Ed Sheeran. Repeat.

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4: Hopp, hopp, raus mit euch. Ihr könnt noch ein paar Sonnenstrahlen einfangen. Ja, dazu vielleicht die ein oder andere Wochenendbekanntschaft an WhatsAppen. Traut euch, es ist Sommer, Baby, und die Sommernacht kommt. Es wird nicht sonderlich kühl, im Gegenteil. Ja, die Temperaturen, die sinken so knapp bei 20 Grad. Und morgen geht's wieder rauf. Im Laufe des Tages kann es aber regnen und auch gewittern.
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4: Die neuesten Blitzer, die stehen in Eichach, Griesbecker Zell, Haunswieser Straße. In Augsburg blitzen sie in der Berliner Allee, Höhe Amagasaki Allee. Und wen habe ich jetzt dran? Hier ist die Julia, hi.
5: Ja, grüß dich, servus, servus. Ich möchte einen Blitzer melden. Zwischen Wemding und Gosheim in der Senke.
4: Alles klar, vielen Dank dir fürs Melden.
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4: Jetzt schaut's ein bisschen besser aus auf den Straßen. Noch hier und da ein bisschen Stop and Go. Am längsten braucht ihr aktuell auf der B17 Landsberg Richtung Augsburg. Immer noch Rückstau nach einem Unfall zwischen Königsbrunn Süd und Inningen. Da kommen so 20 Minuten drauf. 15 in Augsburg selbst, Argonstraße, Jakoberwaldstraße, Fröhlichstraße und die Neuburger Straße. Habt ihr noch etwas? Wir freuen uns über eine WhatsApp oder ihr könnt auch anrufen. Das geht alles über die 08000 96 7 96 7. Und jetzt auf mit euch in den wohlverdienten Feierabend. Es begleitet euch jetzt Kamrad. 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

Genau, heute in 3 Wochen chillen, wie ich gelernt habe, unsere Kids an ihrem ersten Sommerferientag. Sei euch aber von Herzen gegönnt. Ich weiß, die Hummeln sind im Hintern. Ihr habt es fast geschafft. Dann endlich die schönste Ferienzeit des Jahres. Für die Fußballer des FC Augsburg ist diese schöne Zeit vorbei. Ja, Urlaub ist finished. Heute ging es das erste Mal auf den Platz zum Training. Und ganz viele von euch waren vor Ort. Und sag mal, freut ihr euch denn auch schon auf die neue Saison?

0: Die WWK-Arena zum Gehen und dann die Spiele zum Schauen.
1: Da freuen wir uns auch schon drauf. Übrigens, 29. August geht's zu Hause gegen Schalke. Und bis dahin, Temper City mit Self-Aware.

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4: Ihr lasst den Abend locker ausklingen. Es ist immer noch sehr warm draußen, teils bewölkt. Und ab morgen wird es dann etwas holpriger. Es gibt zwar Sonne und Wolken. Ab dem Nachmittag ist dann allerdings mit Gewittern zu rechnen. Bei Top-Temperaturen von 29 Grad.
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5: Mit Sophia Schuhn, guten Abend. Die Pläne für ein Mindestalter bei sozialen Netzwerken stoßen auf gemischte Reaktionen. Die Bundesschülerkonferenz findet das generell gut. Ein Verbot ist demnach aber nur eine einfache Lösung. Die BSK fordert vor allem mehr soziale Medienkompetenz an Schulen. Der Branchenverband Bitkom warnt dagegen vor pauschalen Verboten und fordert eine konsequente Umsetzung bestehender Regeln. Ein von der EU-Kommission beauftragter Expertenrat empfiehlt, Kinder unter 13 den Zugang zu sozialen Medien nur eingeschränkt zu erlauben. Wie genau das gesetzlich umgesetzt werden kann, soll im September bekannt gegeben werden. Junge Autofahrer sind in Bayern zwar häufiger in Unfälle verwickelt, die Folgen sind aber weniger schwer. Laut dem ADAC und dem Bayerischen Innenministerium gab es in diesem Jahr bislang deutlich weniger Verletzte und Verkehrstote als im Vorjahreszeitraum. In Augsburg Stadt und Land sieht das etwas anders aus. Hier ist die Zahl der Verkehrstoten dieses Jahr deutlich gestiegen. Laut Polizei waren in solche Unfälle vor allem Motorrad- und Fahrradfahrer verwickelt.
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6: mit Leon Salzmann. Die B25 Nordumfahrung bei Nördlingen ist seit heute eine Baustelle. Autofahrer müssen hier jetzt Geduld mitbringen. Teilweise muss die Bundesstraße voll gesperrt werden. Das staatliche Bauamt Augsburg erneuert auf rund 3,5 Kilometern Länge die Fahrbahn, 5 Nothaltebuchten und Brückenschäden. Die Arbeiten beginnen am Kreisel bei Ehringen-Baldingen und reichen bis zum Anschluss an die B466 im Nördlinger Gewerbegebiet. Danach folgt der zweite Bauabschnitt. Am 7. August soll der Verkehr dann wieder normal fließen.
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4: Drei aktuelle Blitzer stehen für euch in Gersthofen in der Schubertstraße, außerdem Augsburg, Berliner Allee, Höhe Amagasaki Allee und in Babenhausen in der Bahnhofsstraße.
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4: Achtung B300 Memmingen Richtung Augsburg zwischen Ried und Ustersbach. Hier ist die Straße gesperrt. Es gab einen Unfall. Ortskundige Autofahrer werden bitte gebeten, das Gebiet weiträumig zu umfahren. Und dann haben wir noch ein bisschen Stop and Go A9 München Richtung Nürnberg zwischen Manching und Lenting auf 3 Kilometern. Habt ihr noch Staus und Blitzer für uns entdeckt? Gerne her damit. 08096 7 96 7 und damit kommt gut in den Feierabend. Schönen Montagabend, ihr genießt die letzten Stunden mit angenehmen Temperaturen. Alex Warren mit Fever Dream ist jetzt für uns am Start und begleitet uns. Ich bin Sebastian Liesegang.
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1: Schönen Montagabend mit Hitradio RT1 und vielleicht dreht ihr gerade noch eine schnelle Runde mit dem Hund, seid auf dem Weg nach Hause oder genießt einfach mal die angenehmen Temperaturen jetzt, wo die Sonne nicht mehr so knallt. Und dabei hört ihr den Mehrmusiksommer mit 30 Minuten Hits am Stück. Und Taylor Swift verzaubert uns jetzt mit ihrem Song Elizabeth Taylor. Entspannt, um den Montag ausklingen zu lassen.

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2: Aktuell noch ziemlich warm, später lockert es auch noch mal ein bisschen auf. Und ab morgen, da gibt es dann eine richtig wilde Mischung. Sonne, Wolken, teilweise Regen und am Nachmittag sind dann auch noch Gewitter möglich bei Top-Temperaturen von 29 Grad.
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2: Drei aktuelle Blitzer gibt's für euch. In Gersthofen in der Schubertstraße steht einer, in Babenhausen in der Bahnhofstraße und auch noch in Augsburg, Berliner Allee, Höhe Amagasaki Allee.
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2: Achtung, gerade frisch reingekommen, A96, München Richtung Lindau, zwischen Landsberg am Lech Ost und Landsberg am Lech Nord liegen Gegenstände auf der Fahrbahn. Und B300 Memmingen Richtung Augsburg, zwischen Ried und Ustersbach ist hier gesperrt. Grund ist ein Unfall, ortskundige Autofahrer werden gebeten, das Gebiet weiträumig zu umfahren. Habt ihr noch Staus und Blitzer für uns? Immer her damit, 08096 7 96 7. Und Montagabend heißt ja für uns, wir schalten den Feierabendmodus ein und die To-Dos schieben wir einfach mal ein Stück weit auf morgen. Jetzt gönnen wir erstmal eine gute Portion Musik. Die gibt's von Holly Humberstone, To Love Somebody. Ihr hört den Hitradio RT1 Mehr Musik Sommer. Ich bin Sebastian Liesegang.

0: Larsen bringt uns locker in den Montagabend mit Memory Lane hier bei Hitradio RT1. Und habt ihr das auch mitbekommen? Ein Flug von British Airways musste gestrichen werden, weil, und jetzt passt auf, die Crew noch betrunken im Hotel lag. Da gab es wohl am Vorabend eine richtig fette Party und die haben es nicht pünktlich zum Flieger geschafft. Naja, vielleicht ist ja das Sommerfest ein bisschen eskaliert. Aber auf der anderen Seite gibt es ja auch Jobs, die lassen sich nüchtern super schwer machen. Und da haben wir mal ein paar für euch zusammengestellt.
1: 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Platz 3. Simultandolmetscher für Till Schweiger. Platz 2. Bahnsteigansager bei der Deutschen Bahn. Und Platz 1. Stimmungssänger auf dem Volksfest.
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7: Ihr lasst den Abend entspannt ausklingen. Warm genug dafür ist es auf jeden Fall noch. Und morgen werden wir dann ziemlich bunten Mix haben. Sonne, Wolken, Regen und teilweise auch Gewitter ab dem Nachmittag möglich bei Top-Temperaturen von 29 Grad.
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8: Mit Gisa Weber, guten Abend. Steigen die Ölpreise jetzt wieder deutlich an? Die Lage im Iran-Krieg eskaliert weiter. US-Präsident Trump hat auch wieder eine Hafenblockade in der Straße von Hormuz angekündigt. Sollten damit wieder keine Öltanker durch die Meerenge kommen, dürfte das die Ölpreise weiter in die Höhe treiben. Das Social-Media-Verbot für Kinder rückt wieder ein bisschen näher. Jetzt haben sich auch EU-Experten dafür ausgesprochen, dass TikTok, Insta und Co. bald unter 13 Jahren tabu sind. Ob, wie und wann der Vorschlag auch in ein EU-Gesetz gegossen wird, ist aber noch offen. Das Oberlandesgericht München hat einen Iraker in einem Völkermordprozess zu lebenslanger Haft verurteilt. Der IS-Terrorist hatte zwei jesidische Mädchen versklavt und vergewaltigt. Deutschland stuft die Verbrechen des Islamischen Staats an der Religionsgemeinschaft der Jesiden als Völkermord ein. Vor dem WM-Halbfinale zwischen Frankreich und Spanien sorgt ein Rassismusvorfall für Empörung. Spaniens Ex-Premier Rajoy hatte geschrieben, Frankreich habe einen hervorragenden Kader, nur ohne Franzosen. Spaniens aktueller Regierungschef Sanchez sagt dagegen klar, möge der Beste gewinnen und der Rassismus verlieren.
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7: Drei aktuelle gibt's für euch, und zwar in Babenhausen in der Bahnhofstraße steht einer. Außerdem Augsburg, Berliner Allee, Höhe Amagasaki Allee und in Gersthofen in der Schubertstraße.
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7: Achtung bitte A96, München Richtung Lindau zwischen Landsberg am Lech Ost und Landsberg am Lech Nord. Hier liegen Gegenstände auf der Fahrbahn. Und der Neusesser Tunnel ist noch bis Freitagnachmittag wegen Wartungsarbeiten gesperrt. Das noch als kleine Information. Habt ihr noch was für uns? 08000 96 7 96 7 ist die Nummer zum Melden und damit euch allen eine gute Fahrt. Ihr hockt schon gemütlich auf dem Balkon oder auf der Couch. Von uns gibt's die passende Musik. 30 Minuten Hits am Stück. Und wir starten mit einer meiner Favorites, Olivia Rodrigo, Drop Dead.
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Servus, ihr hört Hitradio RT1 am Montagabend und eins unserer Lieblingsgeräusche, wenn es so warm ist, ist wohl das hier. Ah ja, so klar, eine eiskalte Cola aus der Glasflasche oder eine frische Sommerscholle geht natürlich immer. Was dazu wunderbar noch passt, ist natürlich der Mehrmusiksommer. 30 Minuten Hits am Stück, jetzt für euch. One Republic mit Need Your Love.

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2: Den Montagabend könnt ihr noch ganz entspannt auf dem Balkon oder im Park verbringen, auch wenn es grau ist. Es bleibt in den nächsten Stunden noch trocken, aber morgen wird es etwas holpriger. Es gibt Sonne, Wolken und am Nachmittag auch Gewitter im Mix bei Top-Temperaturen von

0: 29 Grad.
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0: Drei aktuelle Blitzer stehen für euch in Babenhausen in der Bahnhofsstraße. Außerdem Augsburg, Berliner Allee, Höhe Amagasaki Allee und in Gersthofen in der Schubertstraße.
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0: Soweit rollt's auf den Straßen, keine Blitzer, keine Staus gemeldet. Wenn ihr noch was für uns entdeckt habt, gern her damit. 08096 7 96 7. Und Kato schiebt jetzt hoffentlich auch den letzten von euch in den Feierabend. Turn the lights off, heißt's auch im Büro. Ich bin Sebastian Liesegang und ihr hört den Mehr Musik Sommer bei Hitradio RT1. Ah!

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5: Viele Wolken, aber insgesamt ganz freundlich und trocken geht's durch den Abend. In der Nacht geht's runter bis auf 15 Grad in Augsburg. Morgen dann eher grau und immer wieder Regen. Die Höchstwerte liegen bei 31 bis 32 Grad.

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1: Mit Gisa Weber. Guten Abend. Nächste Eskalationsstufe im Iran-Krieg. US-Präsident Trump hat erneut angekündigt, die iranischen Häfen in der Straße von Hormuz zu blockieren. Auch der Iran hatte die wichtige Meerenge für gesperrt erklärt. Sollten dort dann wieder keine Öltanker durchkommen, werden die Ölpreise wohl weiter steigen. Kein TikTok, Insta oder Snapchat unter 13 Jahren. Und das überall in der EU. Das schlagen von der EU beauftragte Experten vor. Das Gremium bringt auch Beschränkungen für ältere Jugendliche ins Spiel, solange Online-Plattformen nicht ausreichend vor Suchtgefahren, Hassrede oder Gewaltdarstellungen schützen. VW steckt in der Krise und laut Konzernchef Blume müssten rechnerisch 50.000 Jobs weltweit wegfallen, um den Konzern wieder auf Kurs zu bringen. Und zwar zusätzlich zu den 50.000 Jobs, deren Abbau schon beschlossene Sache ist. Es werden aber auch andere Sparmaßnahmen geprüft, so Blume weiter. Das hat es bei einer Fußball-WM noch nie gegeben. Zum ersten Mal sind die ersten 4 Teams der FIFA-Weltrangliste auch die besten 4 Teams im Turnier. Morgen steht dann das erste Halbfinale zwischen Frankreich und Spanien an. Mittwoch folgt das Duell zwischen England und Argentinien.
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2: Die neuesten Blitzer stehen in Eichach in Gries-Beckerzell auf der Haunswieser Straße, in Gersthofen auf der Schubertstraße und in Augsburg auf der Berliner Allee in Höhe Amagasaki-Allee.
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2: Auf der A9 München Richtung Nürnberg läuft zwischen Langenbruck und Manching ein Feuerwehreinsatz. Der Neusesser Tunnel ist bis Freitagnachmittag wegen Wartungsarbeiten gesperrt. Und auf der B25 ist die Nordumfahrung Nördlingen ab heute wegen einer Baustelle gesperrt. 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
2: Viele Wolken, aber insgesamt ganz freundlich und trocken geht's durch den Abend. In der Nacht geht's runter bis auf 15 Grad in Augsburg. Morgen dann eher grau und immer wieder Regen. Die Höchstwerte liegen bei 31 bis 32 Grad.
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2: Die neuesten Blitzer stehen in Eichach in Gries-Beckerzell auf der Haunswieser Straße, in Gersthofen auf der Schubertstraße und in Augsburg auf der Berliner Allee in Höhe Amagasaki-Allee.
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2: Auf der A8 Stuttgart Richtung München, Vorsicht, zwischen Odelshausen und dem Rastplatz Fuchsberg West liegt ein totes Tier auf der Autobahn. Auf der A9 München Richtung Nürnberg läuft zwischen Langenbruck und Manching ein Feuerwehreinsatz. Auf der B25 ist die Nordumfahrung Nördlingen ab Montag wegen einer Baustelle gesperrt. Und der Neusesser Tunnel ist bis Freitagnachmittag wegen Wartungsarbeiten gesperrt.
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1: Ein paar Wolken hängen noch am Himmel, sonst bleibt es trocken und die Luft kühlt bis in die Nacht in Augsburg auf 15 Grad ab. Morgen wird's dann ziemlich zugezogen und immer wieder kann Regen runterkommen. Trotzdem bleibt's warm mit Höchstwerten von 31 bis 32 Grad.
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2: Mit Gisa Weber. Guten Abend. Steigen die Ölpreise jetzt wieder deutlich an? Die Lage im Iran-Krieg eskaliert weiter. US-Präsident Trump hat auch wieder eine Hafenblockade in der Straße von Hormuz angekündigt. Sollten damit wieder keine Öltanker durch die Meerenge kommen, dürfte das die Ölpreise weiter in die Höhe treiben. Das Social-Media-Verbot für Kinder rückt wieder ein bisschen näher. Jetzt haben sich auch EU-Experten dafür ausgesprochen, dass TikTok, Insta und Co. bald unter 13 Jahren tabu sind. Ob, wie und wann der Vorschlag auch in ein EU-Gesetz gegossen wird, ist aber noch offen. Die Bundeswehr vergrößert ihren Standort in Fürstenfeldbruck, westlich von München. Ein Ausbildungsbataillon der Luftwaffe soll dort stationiert werden. Die Bundeswehr braucht nach der Einführung des neuen Wehrdienstes mehr Platz für neue Rekruten. Deutschlandweit sollen daher Kasernen wiederbelebt werden. Vor dem WM-Halbfinale zwischen Frankreich und Spanien sorgt ein Rassismusvorfall für Empörung. Spaniens Ex-Premier Rajoy hatte geschrieben, Frankreich habe einen hervorragenden Kader, nur ohne Franzosen. Spaniens aktueller Regierungschef Sanchez sagt dagegen klar, möge der Beste gewinnen und der Rassismus verlieren.
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1: Die neuesten Blitzer stehen in Augsburg auf der Berliner Allee in Höhe am Magasaki-Allee, in Eichach-Gries-Beckerzell auf der Haunswieser Straße und in Gersthofen auf der Schubertstraße.
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1: Auf der A9 München Richtung Nürnberg läuft zwischen Langenbruck und Manching ein Feuerwehreinsatz. Der Neusesser Tunnel ist bis Freitagnachmittag wegen Wartungsarbeiten gesperrt. Und auf der B25 ist die Nordumfahrung Nördlingen ab heute wegen einer Baustelle gesperrt.
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1: Ein paar Wolken hängen noch am Himmel, sonst bleibt es trocken und die Luft kühlt bis in die Nacht in Augsburg auf 15 Grad ab. Morgen wird's dann ziemlich zugezogen und immer wieder kann Regen runterkommen. Trotzdem bleibt's warm mit Höchstwerten von 31 bis 32 Grad.
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1: Die neuesten Blitzer stehen in Augsburg auf der Berliner Allee in Höhe am Magasaki-Allee, in Eichach-Gries-Beckerzell auf der Haunswieser Straße und in Gersthofen auf der Schubertstraße.
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1: Auf der B17 in Augsburg, auf dem Deltenring, steht in Höhe vom Uniklinikum Kriegshaber ein kaputter LKW. Auf der B25 ist die Nordumfahrung Nördlingen ab heute wegen einer Baustelle gesperrt. Und der Neusesser Tunnel ist bis Freitagnachmittag wegen Wartungsarbeiten gesperrt.
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2: Ein paar Wolken hängen noch am Himmel, sonst bleibt es trocken und die Luft kühlt bis in die Nacht in Augsburg auf 15 Grad ab. Morgen wird's dann ziemlich zugezogen und immer wieder kann Regen runterkommen. Trotzdem bleibt's warm mit Höchstwerten von 31 bis 32 Grad.
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3: Mit Silas Quiring. Guten Abend. Kein TikTok, Insta oder Snapchat unter 13 Jahren und das überall in der EU. Das schlagen von der EU-Beauftragte Experten vor. Das Gremium bringt auch Beschränkungen für ältere Jugendliche ins Spiel, solange Online-Plattformen nicht ausreichend vor Suchtgefahren, Hassrede oder Gewaltdarstellungen schützen. VW steckt in der Krise und laut Konzernchef Blume müssten rechnerisch 50.000 Jobs weltweit wegfallen, um den Konzern wieder auf Kurs zu bringen. Und zwar zusätzlich zu den 50.000 Jobs, deren Abbau schon beschlossene Sache ist. Es werden aber auch andere Sparmaßnahmen geprüft, so Blume weiter. Nächste Eskalationsstufe im Iran-Krieg. US-Präsident Trump hat erneut angekündigt, die iranischen Häfen in der Straße von Hormuz zu blockieren. Auch der Iran hatte die wichtige Meerenge für gesperrt erklärt. Sollten dort dann wieder keine Öltanker durchkommen, werden die Ölpreise wohl weiter steigen. Rauchen könnte in Deutschland bald noch deutlich teurer werden. Um eine Haushaltslücke zu stopfen, will Schwarz-Rot die Tabaksteuer offenbar stärker erhöhen als geplant. Wie das RND berichtet, soll der Preis für eine Schachtel bis 2030 schrittweise auf knapp 12 Euro steigen.
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2: Die neuesten Blitzer stehen in Gersthofen auf der Schubertstraße, in Eichach-Gries-Beckerzell auf der Haunswieser Straße und in Augsburg auf der Berliner Allee in Höhe Amagasaki-Allee.

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1: Auf der A7 Ulm Richtung Füssenreute, Achtung, zwischen Dietmannsried und Kempten-Leubers liegen Gegenstände auf der Autobahn. In Augsburg auf der B17 am Deltenring steht in Höhe vom Uniklinikum Kriegshaber ein kaputter LKW. Auf der B25 ist die Nordumfahrung Nördlingen ab heute wegen einer Baustelle gesperrt. Und der Neusesser Tunnel ist bis Freitagnachmittag wegen Wartungsarbeiten gesperrt.
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1: Ein paar Wolken hängen noch am Himmel, sonst bleibt es trocken und die Luft kühlt bis in die Nacht in Augsburg auf 15 Grad ab. Morgen wird's dann ziemlich zugezogen und immer wieder kann Regen runterkommen. Trotzdem bleibt's warm mit Höchstwerten von 31 bis 32 Grad. Die neuesten Blitzer stehen in Gersthofen auf der Schubertstraße, in Eichach-Gries-Beckerzell auf der Hauenswieser Straße und in Augsburg auf der Berliner Allee in Höhe Amagasaki-Allee. Auf der A7 Ulm Richtung Füssenreute, Vorsicht, zwischen Dietmannsried und Kempten-Leubers liegen Gegenstände auf der Autobahn. Auf der B17 in Augsburg am Deltenring steht in Höhe Uniklinikum Kriegshaber ein kaputter LKW. Auf der B25 ist die Nordumfahrung Nördlingen ab heute wegen einer Baustelle gesperrt. Und der Neusesser Tunnel ist bis Freitagnachmittag wegen Wartungsarbeiten dicht. 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
1: Ein paar Wolken hängen noch am Himmel, sonst bleibt es trocken und die Luft kühlt bis in die Nacht in Augsburg auf 15 Grad ab. Morgen wird's dann ziemlich zugezogen und immer wieder kann Regen runterkommen. Trotzdem bleibt's warm mit Höchstwerten von 31 bis 32 Grad.
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2: Mit Silas Quiring. Guten Abend. Das Social-Media-Verbot für Kinder rückt wieder ein bisschen näher. Jetzt haben sich auch EU-Experten dafür ausgesprochen, dass TikTok, Instagram und Co. bald unter 13 Jahren tabu sind. Ob, wie und wann der Vorschlag auch in ein EU-Gesetz gegossen wird, ist aber noch offen. Steigen die Ölpreise jetzt wieder deutlich an? Die Lage im Iran-Krieg eskaliert weiter. US-Präsident Trump hat auch wieder eine Hafenblockade in der Straße von Hormuz angekündigt. Sollten damit wieder keine Öltanker durch die Meerenge kommen, dürfte das die Ölpreise weiter in die Höhe treiben. Rauchen wird in Deutschland bald wohl noch teurer. Bis 2030 soll der Preis für eine Schachtel Zigaretten auf knapp 12 Euro steigen. Das geht aus Plänen des Finanzministeriums hervor, schreibt das Redaktionsnetzwerk Deutschland. Mit den Extraeinnahmen sollen Lücken im Bundeshaushalt gestopft werden. Die nächste Hitzewelle bringt vor allem die Menschen im Südwesten Deutschland ins Schwitzen und immer mehr Menschen bundesweit leiden unter der Hitze. In einer Umfrage für die DAK berichtet inzwischen fast jeder Dritte von Gesundheitsproblemen, etwa Müdigkeit, Schlafstörungen oder Kreislaufbeschwerden.
1: Die neuesten Blitzer stehen in Gersthofen auf der Schubertstraße, in Eichach-Gries-Beckerzell auf der Hauenswieser Straße und in Augsburg auf der Berliner Allee in Höhe Amagasaki-Allee. Auf der A7 Füssen Richtung Ulm, bitte aufpassen, zwischen Dettingen an der Iller und dem Kreuz Ulm-Elchingen ist ein Falschfahrer unterwegs, bitte ganz rechts fahren und nicht überholen. Auf der A7 Füssen Richtung Ulm, zwischen Dettingen an der Iller und dem Kreuz Ulm-Elchingen ist ein Falschfahrer unterwegs, bitte ganz rechts fahren und nicht überholen. Auf der B28 Hittestetten Bad Urach, zwischen dem Dreieck Hittistetten und Neu-Ulm ist ein Falschfahrer unterwegs, bitte ganz rechts fahren und nicht überholen. Auf der B28 Hittestetten Bad Urach, zwischen dem Dreieck Hittistetten und Neu-Ulm ist ein Falschfahrer unterwegs, bitte ganz rechts fahren und nicht überholen. Auf der B17 in Augsburg steht in Höhe Uniklinikum Kriegshaber am Datenring ein kaputter LKW. Der Neusesser Tunnel ist bis Freitagnachmittag wegen Wartungsarbeiten gesperrt. Und auf der B25 ist die Nordumfahrung Nördlingen ab heute wegen einer Baustelle gesperrt. Gute

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1: Ein paar Wolken hängen noch am Himmel, sonst bleibt es trocken und die Luft kühlt bis in die Nacht in Augsburg auf 15 Grad ab. Morgen wird's dann ziemlich zugezogen und immer wieder kann Regen runterkommen. Trotzdem bleibt's warm mit Höchstwerten von 31 bis 32 Grad. Die neuesten Blitzer stehen in Gersthofen auf der Schubertstraße, in Eichach-Gries-Beckerzell auf der Hauenswieser Straße und in Augsburg auf der Berliner Allee in Höhe Amagasaki-Allee. In Augsburg steht auf der B17 am Deltenring in Höhe Uniklinikum-Kriegshaber ein kaputter LKW. Auf der B25 ist die Nordumfahrung Nördlingen ab heute wegen einer Baustelle gesperrt. Und der Neusesser Tunnel ist bis Freitagnachmittag wegen Wartungsarbeiten gesperrt.
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2: Mit Silas Quiring. Guten Abend. Kein TikTok, Insta oder Snapchat unter 13 Jahren und das überall in der EU. Das schlagen von der EU-Beauftragte Experten vor. Das Gremium bringt auch Beschränkungen für ältere Jugendliche ins Spiel, solange Online-Plattformen nicht ausreichend vor Suchtgefahren, Hassrede oder Gewaltdarstellungen schützen. Die Unterstützerländer der Ukraine planen erstmals ein gemeinsames Manöver. Die europäische Schutztruppe soll bald Übungen in Nachbarländern der Ukraine durchführen. Bei Beratung in Paris haben Deutschland, die Ukraine und 8 weitere Länder außerdem ein gemeinsames Raketenabwehrbündnis geschlossen. Rauchen könnte in Deutschland bald noch deutlich teurer werden. Um eine Haushaltslücke zu stopfen, will Schwarz-Rot die Tabaksteuer offenbar stärker erhöhen als geplant. Wie das RND berichtet, soll der Preis für eine Schachtel bis 2030 schrittweise auf knapp 12 Euro steigen. Die Deutsche Bahn will Bahnhöfe in ganz Deutschland schöner machen und hat dabei jetzt ein selbstgestecktes Etappenziel erreicht. 70 Bahnhöfe wurden modernisiert, 130 sollen es bis Ende des Jahres werden. Das Versprechen der Bahn: mehr Komfort und bessere Infos für Reisende.
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1: Mit Silas Quiring. Das Social-Media-Verbot für Kinder rückt wieder ein bisschen näher. Jetzt haben sich auch EU-Experten dafür ausgesprochen, dass TikTok, Instagram und Co. bald unter 13 Jahren tabu sind. Ob, wie und wann der Vorschlag auch in ein EU-Gesetz gegossen wird, ist aber noch offen.

0: steigen die Ölpreise jetzt wieder deutlich an. Die Lage im Iran-Krieg eskaliert weiter. US-Präsident Trump hat auch wieder eine Hafenblockade in der Straße von Hormuz angekündigt. Sollten damit wieder keine Öltanker durch die Meerenge kommen, dürfte das die Ölpreise weiter in die Höhe treiben. Rauchen wird in Deutschland bald wohl noch teurer. Bis 2030 soll der Preis für eine Schachtel Zigaretten auf knapp 12 Euro steigen. Das geht aus Plänen des Finanzministeriums hervor, schreibt das Redaktionsnetzwerk Deutschland. Mit den Extraeinnahmen sollen Lücken im Bundeshaushalt gestopft werden. Die nächste Hitzewelle bringt vor allem die Menschen im Südwesten Deutschland ins Schwitzen und immer mehr Menschen bundesweit leiden unter der Hitze. In einer Umfrage für die DAK berichtet inzwischen fast jeder Dritte von Gesundheitsproblemen, etwa Müdigkeit, Schlafstörungen oder Kreislaufbeschwerden.
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1: Mit Silas Quiring. Die USA haben die dritte Nacht in Folge Ziele im Iran angegriffen. Das teilte das zuständige US-Regionalkommando mit. Damit solle Teherans Fähigkeit zu Attacken auf Schiffe in der Straße von Hormuz weiter geschwächt werden. Der Iran griff wiederum US-Ziele in mehreren Golfstaaten an. Kein TikTok, Insta oder Snapchat unter 13 Jahren und das überall in der EU. Das schlagen von der EU-Beauftragte Experten vor. Das Gremium bringt auch Beschränkungen für ältere Jugendliche ins Spiel, solange Online-Plattformen nicht ausreichend vor Suchtgefahren, Hassrede oder Gewaltdarstellungen schützen. Die Unterstützerländer der Ukraine planen erstmals ein gemeinsames Manöver. Die europäische Schutztruppe soll bald Übungen in Nachbarländern der Ukraine durchführen. Bei Beratung in Paris haben Deutschland, die Ukraine und 8 weitere Länder außerdem ein gemeinsames Raketenabwehrbündnis geschlossen. Auf der Bahnstrecke Hamburg-Berlin gibt es aktuell Probleme.